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3: Ich bin Moritz Einzel. Zwar ist die Wehrpflicht weiter ausgesetzt, trotzdem stellen immer mehr Männer in Deutschland einen Antrag auf Kriegsdienstverweigerung. In den ersten 8 Monaten des Jahres sind beim zuständigen Bundesamt schon mehr als 12.000 Anträge eingegangen, berichtet das Redaktionsnetzwerk Deutschland. Zum Vergleich, im gesamten Jahr 2025 waren es nur knapp 3.900. Ein Grund für den Anstieg dürfte das neue Wehrdienstgesetz sein, das unter anderem wieder Musterungen vorsieht. Mit großer Freude hat die Julius-Maximilians-Universität Würzburg auf den Medizin-Nobelpreis für ihren Forscher Georg Nagel reagiert. Unipräsident Paul Pauli erinnerte daran, dass die Würzburger Uni gerade erst den Status als Exzellenzuniversität verpasst hat.
4: Das hat uns nicht in unserer Überzeugung geschwächt, dass an unserer Universität exzellente Forschung gemacht wird. Und dieser Nobelpreis ist genau ein Zeichen dafür, was dieser Fall ist. Das ist damit der 15. Nobelpreisträger, der an unserer Universität da gearbeitet hat und immer noch arbeitet. Und da sind wir sehr stolz drauf. Und das hebt natürlich unser Renommee.
3: Georg Nagel erhält den Nobelpreis für Entdeckungen im Bereich der Optogenetik zusammen mit Peter Hegemann von der Berliner Humboldt-Universität und dem US-Wissenschaftler Carl Deisseroth. In Magdeburg kommt heute erstmals der neu gewählte Landtag von Sachsen-Anhalt zusammen. Auf der Tagesordnung steht die Wahl des Landtagspräsidenten und da könnte mit Tobias Rausch erstmals überhaupt ein AfD-Politiker in dieses Amt gewählt werden. Die AfD ist dafür auf Stimmen aus dem BSW angewiesen, das angekündigt hat, Rausch mitzuwählen. Frankreichs Fußballnationalmannschaft hat ihrem neuen Coach Zinedine Zidane den ersten Heimsieg beschert. Das Team gewann die Nations League-Partie gegen Belgien, nach Rückstand noch klar mit 4:1. 2 Treffer gingen dabei auf das Konto des eingewechselten FC Bayern-Stars Michael Olise.
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3: Es ist leicht bewölkt oder klar bei uns in Bayern. In einigen Niederungen bildet sich Nebel. Die Temperaturen sinken auf 9 bis 3 Grad. Tagsüber scheint neben harmlosen Wolken wieder die Sonne. Am Nachmittag entstehen am Alpenrand westlich der Isar einzelne Schauer und Gewitter. Die Höchstwerte erreichen 18 bis 24 Grad. Am Mittwoch ist es noch sonnig. Am Donnerstag kommt dann eine Regenfront.
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3: Vorsicht auf der A9 München Richtung Nürnberg. Die Einfahrt von der Raststätte Köschinger Forst Ost ist durch einen defekten LKW blockiert. Und A93 Kiefersfelden Richtung Rosenheim am Dreieck Inntal in der Überleitung zur A8 Richtung Salzburg. Eine Nachtbaustelle, die soll noch bis ca. 7 Uhr früh dauern.
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2: Ich bin Moritz Einzel. In Sachsen-Anhalt konstituiert sich heute der neue Landtag. Dabei ist zu erwarten, dass die AfD als sehr klar stärkste Fraktion erstmals einen Landtagspräsidenten wird stellen können. Die AfD ist auf die Stimmen des BSW angewiesen, um ihren Kandidaten Tobias Rausch an die Spitze des Parlaments zu wählen. BSW-Bundeschefin Wagenknecht hat die Unterstützung ihrer Partei nochmal bekräftigt. Das BSW beende die Brandmauer-Idiotie. Bei 44% Wählervotum sollte das eine Selbstverständlichkeit sein, so Wagenknecht. Das war ein Paukenschlag gestern in Stockholm. Der Medizin-Nobelpreis geht in diesem Jahr unter anderem nach Bayern an Georg Nagel von der Julius-Maximilians-Universität in Würzburg. Unipräsident Paul Pauli hat freilich hocherfreut reagiert.
3: Na, wir sind natürlich sehr, sehr stolz, dass einer unserer Forscher mit diesem höchsten Wissenschaftspreis ausgezeichnet worden ist mit zwei weiteren Kollegen für ihre Arbeit, die im Schluss eben zu dieser sogenannten Optogenetik geführt hat, die ja wirklich die Neurowissenschaften neue Möglichkeiten an die Hand gegeben hat, die wirklich das Gebiet auch revolutioniert hat.
2: Heute Mittag gibt die Königlich Schwedische Akademie bekannt, wer den Physik-Nobelpreis bekommt. In der spanischen Metropole Barcelona sind gestern Abend wieder viele Menschen gegen die Wohnungsnot auf die Straße gegangen. Die Behörden sprachen von 20.000 Teilnehmern, die Organisatoren von 120.000. Die Proteste verliefen überwiegend friedlich. Spaniens Ministerpräsident Sanchez hat inzwischen Neuwahlen für den 29. November angekündigt, nachdem zwei Dekrete zur Bekämpfung der Wohnungskrise im Parlament gescheitert waren. In der Nations League hat Frankreichs Fußballnationalmannschaft im vierten Spiel den dritten Sieg eingefahren. Das Team von Zinedine Zidane gewann gegen Belgien nach 0:1 Rückstand noch mit 4:1. Zwei Tore erzielte FC Bayern-Star Michael Olise als Einwechselspieler.
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2: Es ist leicht bewölkt oder klar bei uns in Bayern. In einigen Niederungen ist es neblig, die Temperaturen 9 bis 3 Grad. Tagsüber scheint neben harmlosen Wolken wieder die Sonne. Am Nachmittag entstehen am Alpenrand westlich der Isar einzelne Schauer und Gewitter. Die Höchstwerte erreichen 18 bis 24 Grad. Am Mittwoch ist es noch sonnig, am Donnerstag kommt dann eine Regenfront.
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2: Eine Meldung von der A93 Kiefersfelden Richtung Rosenheim am Dreieck Inntal. Da ist die Überleitung zur A8 Richtung Salzburg wegen einer Nachtbaustelle gesperrt und zwar noch bis ca. 7 Uhr früh.
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2: Ich bin Moritz Einzel. Guten Morgen. Erstmals kommt heute der neue Landtag von Sachsen-Anhalt zusammen und erstmals wird es voraussichtlich einen AfD-Parlamentspräsidenten geben. Das BSW will den AfD-Kandidaten Tobias Rausch mitwählen. Kritik kam bereits gestern von linken Chef Pantisano, der dem BSW vorwarf, ein Steigbügelhalter zu sein.
3: Wer der AfD die entscheidenden Stimmen für eines der höchsten Staatsämter gibt, kann sich anschließend nicht hinter der Behauptung verstecken, mit der AfD nichts zu tun haben zu wollen.
2: BSW-Gründerin Wagenknecht sagte, ihre Partei beende die Brandmauer-Idiotie. Zwar ist die Wehrpflicht weiter ausgesetzt, trotzdem stellen immer mehr Männer in Deutschland einen Antrag auf Kriegsdienstverweigerung. In den ersten 8 Monaten des Jahres sind beim zuständigen Bundesamt schon mehr als 12.000 Anträge eingegangen, berichtet das Redaktionsnetzwerk Deutschland. Zum Vergleich, im gesamten Jahr 2025 waren es nur knapp 3.900. Plastikverpackungen könnten für Unternehmen bald deutlich teurer werden. Die Bundesregierung plant eine neue Steuer auf Kunststoff. Mehrere Medien zitieren aus einem entsprechenden Gesetzentwurf. Der sieht vor, dass ab dem kommenden Sommer für jede Tonne Kunststoff in Verpackungen 550 Euro fällig werden sollen. Wegen einer falschen Bombendrohung ist der Flugverkehr am Stuttgarter Flughafen vorübergehend eingestellt worden. Die Polizei räumte am frühen Abend die Terminals. Etwa 3000 Reisende waren betroffen. Gegen den 24-Jährigen, der behauptete, eine Bombe im Gepäck zu haben, läuft nun ein Ermittlungsverfahren.
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2: Es ist leicht bewölkt oder klar bei uns in Bayern. In einigen Niederungen ist es neblig. Die Temperaturen 9 bis 3 Grad. Tagsüber scheint neben harmlosen Wolken wieder die Sonne. Am Nachmittag entstehen am Alpenrand westlich der Isar einzelne Schauer und Gewitter. Die Höchstwerte erreichen 18 bis 24 Grad. Am Mittwoch ist es noch sonnig. Am Donnerstag kommt dann eine Regenfront.
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2: Die A93 Kiefersfelden Richtung Rosenheim. Am Dreieck Inntal ist die Überleitung zur A8 Richtung Salzburg wegen einer Nachtbaustelle gesperrt und zwar noch bis ca. 7 Uhr früh.
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2: Ich bin Moritz Einzel, guten Morgen. Erstmals kommt heute der neue Landtag von Sachsen-Anhalt zusammen und erstmals wird es voraussichtlich einen AfD-Parlamentspräsidenten geben. Das BSW will den AfD-Kandidaten Tobias Rausch mitwählen. Kritik kam bereits gestern von linken Chef Pantisano, der dem BSW vorwarf, ein Steigbügelhalter zu sein.
3: Wer der AfD die entscheidenden Stimmen für eines der höchsten Staatsämter gibt, kann sich anschließend nicht hinter der Behauptung verstecken, mit der AfD nichts zu tun haben zu wollen.
2: BSW-Gründerin Wagenknecht sagte, ihre Partei beende die Brandmauer-Idiotie. Zwar ist die Wehrpflicht weiter ausgesetzt, trotzdem stellen immer mehr Männer in Deutschland einen Antrag auf Kriegsdienstverweigerung. In den ersten 8 Monaten des Jahres sind beim zuständigen Bundesamt schon mehr als 12.000 Anträge eingegangen, berichtet das Redaktionsnetzwerk Deutschland. Zum Vergleich, im gesamten Jahr 2025 waren es nur knapp 3.900. Plastikverpackungen könnten für Unternehmen bald deutlich teurer werden. Die Bundesregierung plant eine neue Steuer auf Kunststoff. Mehrere Medien zitieren aus einem entsprechenden Gesetzentwurf. Der sieht vor, dass ab dem kommenden Sommer für jede Tonne Kunststoff in Verpackungen 550 Euro fällig werden sollen. Wegen einer falschen Bombendrohung ist der Flugverkehr am Stuttgarter Flughafen vorübergehend eingestellt worden. Die Polizei räumte am frühen Abend die Terminals. Etwa 3000 Reisende waren betroffen. Gegen den 24-Jährigen, der behauptete, eine Bombe im Gepäck zu haben, läuft nun ein Ermittlungsverfahren.
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2: Es ist leicht bewölkt oder klar bei uns in Bayern. In einigen Niederungen ist es neblig. Die Temperaturen 9 bis 3 Grad. Tagsüber scheint neben harmlosen Wolken wieder die Sonne. Am Nachmittag entstehen am Alpenrand westlich der Isar einzelne Schauer und Gewitter. Die Höchstwerte erreichen 18 bis 24 Grad. Am Mittwoch ist es noch sonnig. Am Donnerstag kommt dann eine Regenfront.
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2: Die A93 Kiefersfelden Richtung Rosenheim. Am Dreieck Inntal ist die Überleitung zur A8 Richtung Salzburg wegen einer Nachtbaustelle gesperrt und zwar noch bis ca. 7 Uhr früh.
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2: Hier sind die Nachrichten mit Chantal Martin. Ein wichtiges U-Bahn-Projekt im Münchner Westen ist heute Thema im Bauausschuss. Die U5 nach Freiham. Es geht um die nächsten Schritte. Doch es gibt Kritik. München-Reporter Ingmar Dressler.
3: Die U-Bahn nach Freiham braucht noch weit über 10 Jahre. Für den Fahrgastverband

0: U-Bahn dauert das viel zu lang. Er fordert deshalb sofort 3 neue Expressbuslinien für den Münchner Westen, unter anderem quer rüber bis nach Moosach. Außerdem müssen die Umsteigewege zur S-Bahn kürzer werden. Am Bahnhof Aubing liegt die Haltestelle über 200 Meter weit weg. Das müsse die Stadt dringend ändern, so der Verband.
1: Von der Wiesn in den Club und danach direkt zum Katerfrühstück. Der Fahrdienstleister Uber hat jetzt die kuriosesten Fahrten und eine Bilanz zur Wiesnzeit geteilt. München-Reporter Andi Weinhold.
2: Die meisten Feiernden haben Fahrten in die Nobel-Diskothek gebucht oder sich noch einen kleinen Mitternachtssnack bestellt. Spätzle und Kaiserschmarrn direkt an die Haustür zum Beispiel. Ein Fahrgast hat sich sogar ein Auto bis nach Salzburg genommen. Stolze 168 Kilometer weit. Spitzenreiter bei den internationalen Touristen sind heuer Festbesucher aus den USA, Vorgästen aus Großbritannien gewesen.
1: Schulterschluss zwischen AfD und BSW in Sachsen-Anhalt. Beide Parteien wollen heute gemeinsam den ersten AfD-Landtagspräsidenten der Bundesrepublik wählen. Kandidat Tobias Rausch braucht für das Amt die Stimmen des BSW. Parteigründerin Sarah Wagenknecht hat die Unterstützung vorab noch einmal bekräftigt. Plastikverpackungen könnten für Unternehmen bald deutlich teurer werden. Die Bundesregierung plant eine neue Steuer auf Kunststoff. Mehrere Medien zitieren aus einem entsprechenden Gesetzentwurf. Der sieht vor, dass ab dem kommenden Sommer für jede Tonne Kunststoff in Verpackungen 550 Euro fällig werden sollen. Und noch zum Sport. In der Nations League hat Frankreichs Fußballnationalmannschaft im 4. Spiel den 3. Sieg eingefahren. Gegen Belgien gab es nach einem 0:1 Rückstand am Ende doch noch ein 4:1. Bayern-Star Olise ist nach einer Stunde als Joker ins Spiel gekommen und hat dabei 2 Tore und eine Vorlage beigesteuert. Das waren die Nachrichten aus München und der Welt.
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5: So, und da wird auch direkt erstmal die Sitzheizung angeschmissen. 10 Grad und teilweise neblig ist es. Genau wissen, wie es wird mit dem Charivari München-Wetter. Später heißt es dann wieder ausziehen, ausziehen. Es wird super schön und warm. 24 Grad in der Spitze. Und auch morgen können wir nochmal schön Vitamin D tanken. Donnerstag und Freitag wird es dann wieder eher frischer und wechselhafter.
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6: Mit einer aktuellen Meldung, passt nämlich bitte auf der A8 Salzburg in Richtung München zwischen dem Hofoldinger Forst und dem Kreuz Süd. Da aktuell noch eine ungesicherte Unfallstelle. Die rechte Spur ist blockiert.
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6: Und noch ein Blitzer mit dabei, ganz fix Obermenzing, die Bergsonstraße. Und habt ihr noch mehr? Durchklingeln, WhatsApp schicken 089 für München 57 95 5 95
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6: Servus, guten Morgen.
5: Schönen Dienstag euch.
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0: So, Freunde der Sonne, knete auf den Tisch. Es ist Zahltag in München, Stadt und Land. Ihr hört 95.5 Charivari.
1: Das klingt ja gleich so ernst, Lukas.
0: Ja, du, es ist auch ein klein bisschen ernst. Jetzt geht's nämlich rund in den WhatsApp-Gruppen. Wer hat den Wiesentisch noch nicht bezahlt? Oh. Darum geht's. Da fehlen noch 50, 60, 70 Euro an der einen oder anderen Stelle, ja. Bin ich mir ganz sicher. Ich meine, du wirst es auch kennen.
1: Ja.
0: Man geht irgendwie zu 10, einer zahlt im Voraus den Tisch, die anderen überweisen oder PayPalen dann danach.
1: Ja,
0: aber das vergisst man halt auch sehr gerne mal. Kenne ich ja von mir selbst. Ich bin da ja auch kein unbeschriebenes Blatt.
1: Ja,
0: also nochmal der schnelle Reminder. Wer noch Kumpels oder Freundinnen oder wem auch immer was schuldet, was offen hat, die Wiesn ist jetzt dann so langsam rum.
1: Oh, und solltet ihr noch Händel oder Biermarken von der Wiesn haben, die könnt ihr auch noch einlösen. Müsst ihr also nicht wegschmeißen. Klickt einfach mal rein auf charivari.de, da seht ihr, wo ihr die Wertmarken noch so loswerdet.
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0: Das ist Feel Good Music, nur hier auf 95.5 Charivari. Wir starten in den Dienstag. Und viele in München, Stadt und Land sehnen sich nach dieser Rekordwiesn einfach nur nach etwas Ruhe und ein bisschen Erholung.
1: Ja, nichts leichter als das. 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
0: Tragt euch einfach ein auf charivari.de, genauso wie Viktoria. Schönen guten Morgen.
2: Hi, guten Morgen.
0: Hi, guten Morgen. Viktoria, erzähl mir kurz, wen möchtest du gerne mitnehmen auf euer Erholungswochenende, auf euren Trip?
2: Ich würde gerne einen Arbeitskollegen mitnehmen. Der hat nämlich gerade ein bisschen schwere Zeit im Unternehmen, weil der einfach ja beschäftigt mit einer EDV-Umstellung ist und braucht einfach mal ein bisschen Auszeit. Kaum Urlaub gehabt dieses Jahr, einfach aufgrund dieser Umstellung. Ja. Und ich würde ihm gerne mal was gönnen. Gar nicht für mich selber, sondern eigentlich eher für ihn.
0: Okay.
2: Und würde mich dann auch anschließen.
0: Das ist ja super lieb. Also ich meine, ganz viele würden bestimmt Partner mitnehmen oder Freunde oder was. Aber du sagst, du nimmst deinen Arbeitskollegen mit.
2: Ja, auf jeden Fall, weil ich gerne auch weitergebe, ja.
0: Die Hotels sind aber auch genau das Richtige zum Erholen. Heute zum Beispiel hätten wir das 4-Sterne-Superior-Hotel Sonnenberg in Meranzen. Das lässt wirklich gar keine Wünsche mehr offen. Das ist Wahnsinn. Vom beheizten Infinity-Skypool könnt ihr da über die Dolomiten schauen. Ein absoluter Traum. Und Viktoria, weißt du was?
2: Ja.
0: Dann darfst du dich jetzt, glaube ich, selber beste Kollegin der ganzen Welt nennen. Du fährst nämlich zusammen mit deinem Kollegen auf ein richtig cooles und entspanntes Erholungswochenende.
2: Hey, wie cool. Vielen, vielen Dank. Ich freue mich sehr. Dankeschön. Oh mein Gott. Toll. Danke.
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0: Ihr hört 95.5 Charivari an diesem Dienstagmorgen und ich wünsche einen ganz wunderschönen Morgen an alle, die sich gleich wieder in einen Schienenersatzverkehrbus zwängen müssen. Yay, weil die Bauarbeiten nach der Wiesn wieder auf Hochtouren laufen.
1: Stimmt, Goethestraße und auch Potschi-Straße sind jetzt wieder dicht. Mann. Naja gut, wir haben immerhin das perfekte Ablenkungsprogramm. Nicht nur die beste Feel Good Music, sondern auch gleich eure Chance, euren Wocheneinkauf for free klar zu machen. Also unbedingt dranbleiben.
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0: Hier sind die Nachrichten mit Chantal Martin. War's das schon wieder mit dem günstigen Tanken? Nur wenige Tage nach dem neuen Tankrabatt klettern die Preise für Benzin und Diesel wieder nach oben. Laut ADAC ist Super E10 auch in München an den meisten Zapfsäulen wieder über die 2-Euro-Marke gesprungen. Der Verkehrsclub rät Autofahrern deshalb erst am späten Nachmittag ab 5:30 tanken, da ist der Sprit im Schnitt deutlich günstiger. Als falsche Polizisten verkleidet und 2 Millionen Euro Lösegeld gefordert. Am Landgericht München ist jetzt der Prozess gegen 7 Männer wegen einer Entführung gestartet. Die Bande, darunter auch Hells Angels Rocker, sollen den Sohn eines Goldhändlers auf offener Straße in München verschleppt haben. Erst nach 6 Tagen Geiselhaft konnte die Polizei den 20-Jährigen in einem Hotel in Landshut befreien. Und kommt jetzt die U-Bahn für das Neubaugebiet Freiham. Im Münchner Bauausschuss soll heute der Startschuss für die Detailpläne der U5 fallen. Kritik gibt's vom Fahrgastverband ProBahn. Die Stadt könne niemals Freiham im Westen und Olympia im Osten gleichzeitig planen, heißt es. Jetzt bräuchten die Pendler erstmal mehr Expressbusse. Das waren die Nachrichten aus München Stadt und Land.
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3: Also ich kann wirklich nicht verstehen, wie manche Leute jetzt in der Früh mit kurzer Hose rumlaufen können. Es hat 10 Grad. Ich würde am liebsten meine Winterjacke anziehen. Was ist los mit euch? Ihr seid der Wahnsinn. Genau wissen, wie es wird mit dem Charivari München Wetter. Wie gesagt, wir starten frisch rein. Später geht's dann für uns alle ans Schwitzen bei 24 Grad und schönstem Sonnenschein. Und auch morgen bekommen wir nochmal tollen Altweibersommer. Erst ab Donnerstag und auch am Freitag wird's dann herbstlicher und vor allem kälter.
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4: Und passt bitte auf, eine wichtige Meldung von der A92 München in Richtung Deggendorf am Kreuz Neufahren bei der Überleitung zur A9 in Richtung Nürnberg. Da liegen einige Reifenteile auf der Straße, also hier bitte vorsichtig fahren.
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4: Und noch fix die 2 neuesten Blitzer, die stehen in Dachau, da auf dem Karlsberg und auch in Obermenzing wird geblitzt, die Bergsonstraße. Und habt ihr noch mehr? Durchklingeln, WhatsApp schicken, 089 für München, 57 95 5. 95.5, merci euch.
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4: Startet gut rein in den Dienstag.
5: Schönen guten Morgen.
4: Und gleich wollen wir mit euch spielen. 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
5: 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Und wenn ihr Interpret oder auch Songtitel wisst, dann bekommt ihr einen Volt-Gutschein und könnt euch bei Supermärkten Snacks und Süßigkeiten oder halt auch gleich den Wocheneinkauf nach Hause liefern lassen.
4: Wenn ihr mit dabei sein wollt, 089 für München, 57 95 5 95 5.
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0: Einen schönen Dienstag euch.
1: Morgen.
0: Und täglich um 20 vor 7 und 20 vor 9 spielen wir mit euch ab sofort das 95.5 Charivari 2-Sekunden-Quiz. Ja Mensch, schneller geht's wirklich nicht. Ihr bekommt von uns einen Songschnipsel, exakt 2 Sekunden lang. Wisst ihr entweder Titel oder Interpret, dann bekommt ihr von uns einen fetten Volt-Gutschein und könnt euch da bei Supermärkten Snacks oder Süßigkeiten oder auch gleich den ganzen Wocheneinkauf direkt zu euch nach Hause liefern lassen.
1: Eure Nummer 089 für München 57 95 5 95 5, wenn ihr auch spielen wollt.
0: Und den Anfang macht die liebe Lydia aus Neuhausen. Schönen guten Morgen.
1: Morgen.
2: Hallo, guten Morgen.
0: Lydia, jetzt ganz kurz alles stehen und liegen lassen. Hier kommen deine 2 Sekunden. Ich spiele sie einmal, also gut aufgepasst, ja?
2: Okay.
0: Das waren sie schon. Hast du eine Idee?
2: Oh nein, das war jetzt echt kurz. Mir liegt das der Zunge.
0: Man kennt es irgendwoher, ne?
2: Natürlich, ich kenne es, aber ich komme jetzt... Oh Mann, ich komme nicht drauf.
0: Du kommst nicht
2: ich
0: drauf.
2: Ich komme echt nicht drauf, es tut mir leid.
0: Dann hören wir mal rein in die Lösung. Lydia, Nelly Furtado und oder ach, Say It natürlich. Right. Das wäre es gewesen, das wäre es gewesen.
1: Schade. Ja. Aber bitte nicht traurig sein, gell? Morgen geht's weiter.
2: Ich versuch's einfach nochmal.
1: Ja, genau.
0: Genau, das ist die richtige Einstellung. Und solltet auch ihr mit dabei sein wollen, dann einfach durchklingeln. 089 für München 57 95 5 95 5.
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0: Schönen guten Morgen auf 95.5 Charivari. Heute werden viele in München, Stadt und Land, bestimmt auch eure Kollegen, wieder ganz konzentriert am Rechner sitzen. Amazon macht mal wieder einen auf, heute ist es besonders billig, obwohl es überhaupt nicht so ist.
1: Naja, also es ist ein Start in die herbstliche Shopping-Saison. Heute und morgen sind die Prime Deal Days, sozusagen die kleine Schwester des Prime Days.
0: Oder vielleicht auch eher die Cousine des Black Fridays.
1: Na.
0: Wobei das halt so eine Cousine ist, die man vergisst einzuladen, weil man eh nicht weiß, wie sie heißt.
1: So schlimm ist es jetzt wirklich auch nicht. Amazon verspricht einfach täglich mehrfach neue Deals rauszuhauen. Also es lohnt sich, immer mal wieder drauf zu klicken.
0: Natürlich, was auch sonst, immer mal wieder draufklicken.
1: Ja. Klaro. Also wenn ihr wirklich was braucht, dann könnten die Prime Deal Days wirklich auch eine gute Sache sein. Speziell, wenn es jetzt um Audio, Elektronik, Haushalt, um Küche, um Mode oder auch um die Körperpflege geht. Aber jetzt für einen großen Wurf oder das Riesen-Shopping-Schnäppchen, da würde ich auf jeden Fall bis zum Black Friday warten.
0: So, dann wissen wir Bescheid. Danke an dich, Shopping Queen Pia.
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0: So, also diese Schlagzeile, die hatte mich heute in der Früh. Das sage ich dir. Ja.
1: Jetzt bin ich aber sehr gespannt. 95.5 Charivari hier, der Dienstagmorgen. Erstmal einen schönen guten Morgen.
0: Ja, guten Morgen. Ja, pass auf. Barbara Schöneberger hat in ihrem Podcast Fußball-Weltmeister Christoph Kramer zu Gast gehabt. Und hör mal, was der erzählt hat.
2: Duscht ihr wirklich alle zusammen?
3: Ja.
2: Das sind Fragen der Redaktion. Ich möchte mich jetzt schon dafür entschuldigen.
3: Nein, ist gar kein Problem. Trotzdem hat es sich geändert.
2: Ja.
3: Um aus dem Nähkästchen zu plaudern. Früher haben wir alle nackt geduscht.
2: Mhm.
3: Und jetzt würde ich sagen, duschen 80% mit Boxershorts.
2: Okay.
3: Mhm.
2: Sehr wie im Dschungelcamp.
1: Was hast du da schon wieder ausgegraben?
0: Ja, ich fand das spannend. Sorry, ne? Ich bin auch nur ein Mensch.
1: Okay.
0: Aber wirklich, 80% der Fußballer heutzutage duschen mit Shorts. Und da frage ich mich.
1: Ja.
0: Ich meine, du hast jetzt kein Fußball gespielt, aber Football. Wie war es denn bei dir?
1: Das war so klar, dass jetzt so eine bodenlose Frage kommt. Nein, also natürlich, also ganz normal nackt geduscht. Aber tatsächlich, ich muss Christoph Kramer recht geben. Früher war das noch überhaupt kein Thema, aber über die Jahre, es gab dann doch immer mal wieder den einen oder anderen, der auch lieber die Shorts oder die Unterhose angelassen hat. Also es wurde tendenziell mehr, so von meinem Gefühl her zumindest.
0: Okay, ja, ein kleiner Einblick mal in die Duschkabine der Männer. Super.
1: Hätten wir das auch geklärt. Kommt gut in den Dienstag.
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2: Hier sind die Nachrichten mit Chantal Martin. U-Bahn nach Freiham oder U-Bahn zum Olympiadorf im Münchner Osten. Für den Fahrgastverband ProBahn kann die Stadt niemals beides gleichzeitig planen. München-Reporter Ingmar Dressler.
3: Beide Strecken parallel zu bauen, das sei schlicht unmöglich, warnt ProBahn-Sprecher Andreas Frank. Wenn die Stadt also die U5 im Westen fertig plant, müsse für das geplante Olympiadorf in Dagelfing eine Trambahn ausreichen. Und auch die U-Bahn nach Freiham dauert noch weit über 10 Jahre. Der Verband fordert deshalb ab sofort Expressbuslinien für den Münchner Westen. Wie es mit der U5 genau weitergeht, entscheidet heute der Bauausschuss.
2: Wilde Szenen bei einem Hochzeitskorso auf der B11 bei Geretsried. Lokalreporter Sebastian Impikhofen.
4: Dauerhupen, gefährliche Wendemanöver mitten auf der Bundesstraße und dann fällt plötzlich ein Schuss. Bei Geretsried hat eine Kolonne aus 6 Autos den Verkehr

0: her massiv ausgebremst. Teilnehmer haben sich während der Fahrt aus den Schiebedächern gelehnt. Ein Mitfahrer hat aus dem Wagen gefeuert. Mehrere Streifen haben den Hochzeitskorso gestoppt und zwei Schreckschusspistolen samt Munition sichergestellt. Gegen die Beteiligten wird jetzt ermittelt.
1: Premiere im Magdeburger Landtag. Die Abgeordneten wählen heute ihr neues Präsidium. Dabei soll mit Tobias Rausch erstmals ein AfD-Politiker an die Spitze eines deutschen Landtags gewählt werden. Die nötige Mehrheit dafür dürfte stehen. Das Bündnis Sarah Wagenknecht hat bereits angekündigt, den Kandidaten der AfD mitzuwählen. Sprunghafter Anstieg bei den Kriegsdienstverweigerern. Das Redaktionsnetzwerk Deutschland berichtet, in den ersten 8 Monaten haben schon über 12.000 Menschen hierzulande den Antrag gestellt, nicht an der Waffe dienen zu müssen. Das sind schon jetzt mehr als 3-mal so viele wie im gesamten letzten Jahr. Und der neue Tankrabatt verpufft an den Zapfsäulen in München und der Region schon wieder. Laut ADAC sind die Spritpreise über das Wochenende spürbar geklettert, obwohl Rohöl an den Märkten gar nicht teurer geworden ist. Verbraucherschützer schlagen deshalb Alarm. Sie sagen, das Geld vom Staat lande am Ende fast komplett in den Kassen der Konzerne. Das waren die Nachrichten aus München und der Welt.
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4: Ui, da geht aber ganz schön die Sonne auf. Über München so langsam wechselt der Himmel von blau zu gelblich-orange. Genau wissen, wie es wird mit dem Charivari München-Wetter. Und heute wird es wirklich ganz besonders schön. Da kommt selbst der Kürbis am Kürbisstand zum Schwitzen. Sonnige 24 Grad sind mit drin. Auch morgen nochmal traumhaft schön. Nutzen wir aus. Ab Donnerstag kommt dann nämlich wirklich der Herbst.
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5: Es ist Stand jetzt noch nicht der eine lange große Stau, aber ganz viele kleine. Die längsten aktuell A94 Passau in Richtung München zwischen Paarstetten und Pasdorf 10 Minuten plus und knapp 10 Minuten länger dauert es auch auf der A96 Lindau in Richtung München am Autobahnende in Sendling. Überall sonst, wo es mal stockt, seid ihr in circa 5 Minuten durch.
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5: So, und dann noch die Blitzer mit dabei. Zum Beispiel hier Straßlach-Dinghalting, die Grünwalder Straße. Außerdem in Dachau wird geblitzt auf dem Karlsberg und in Obermenzing die Bergsonstraße. Und habt ihr noch mehr? Kein Problem, durchklingeln, WhatsApp schicken, alles an die gleiche Nummer. Alles an die 089 für München, 57 95 5
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5: Schönen Dienstag euch.
4: Guten Morgen.
5: Und es gibt einen Wechsel auf dem Thron der Filme. Avatar ist nicht mehr der erfolgreichste Film aller Zeiten.
4: Ja, und ich finde das ehrlich gesagt richtig krass. 2009 ist der Film ja in die Kinos gekommen. Mhm. Das ist, für alle, die es doch nicht wissen, der mit diesen blauen, überdimensionalen Aliens,
5: Menschen, Wesen. Irgendwas. Ja.
4: Ja. Der hat damals einfach fast $3 Milliarden eingespielt. Krass, so gut wie jeder kennt diesen Film ja auch. Und trotzdem haben jetzt die Superhelden übernommen. Die Avengers. Die sind jetzt mit Endgame auf Platz 1.
5: Grund übrigens für den Rollentausch an der Spitze ist, dass eben Avengers immer und immer wieder aufgeführt wird. Also immer wieder in die Kinos kommt. Und Ende des Jahres kommt dann ja auch der ganz neue Avengers-Teil.
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0: Ein klein bisschen frisch aktuell noch, aber das wird ein richtig guter Tag. 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
1: Ja, yeah, heute kommt die Sonne ordentlich raus und wir bekommen Temperaturen über 20 Grad.
0: Und vor allem, und da freue ich mich drauf, heute ist der

0: erste Morgen seit über 2 Wochen, an dem ich mal nicht x-tausend Wiesn-Stories schauen muss. Hey, war jeder eigentlich von meinen Freunden 16 Tage auf der Wiesn? Also, außer ich. Nein, stattdessen heute schon gesehen die ersten Fitnessstudio-Besuche. Aha,
1: fleißig.
0: Essen, keine Händel mehr, keine Haxen mehr. Mal wieder so ein bisschen alltags. Auch ganz schön, ja?
1: Ja, absolut. Und sicherlich sind heute auch schon die ersten Schlittschuhlaufbilder mit dabei. Mhm. Ab heute können wir nämlich so als kleinen Vorgeschmack auf den Winter Eislaufen gehen. Und zwar den ganzen Oktober lang im Dantebad in Neuhausen. Da gibt es nämlich im Außenbereich nicht nur dieses schön beheizte Freibad, sondern eben auch eine große synthetische Eisbahn.
0: Sehr cool.
1: Und die kostet auch noch nichts extra. Wie cool ist das denn? Es ist alles im normalen Eintrittspreis mit drinnen. Ihr müsst einfach nur noch Schlittschuhe zu Bikini und Badehose mitbringen. Und los geht's.
0: Was man halt so mitnimmt ins Freibad, gell?
1: Ja.
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0: Schönen Dienstag euch.
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0: Auch in dieser Woche haben wir natürlich wieder drei Songs für euch, die gerade die Charts, die Social Media oder auch die München Stadt und Land erobern. Und Song 1 dreht sich um einen 78-Jährigen, nämlich um Otto Walkes. Sein neues Lied steigt weiter kräftig in den Trendcharts nach oben und hat auf YouTube schon gut 350.000 Klicks.
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0: Song Nummer 2. Das ist die neue Nummer von Mark Forster, bei der er um ein besseres Miteinander wirbt. Er nennt es einfach nur cool.

Und dann hätten wir noch euren Favoriten der letzten Woche, die Münchner Influencerin und Sängerin Katharina Eisenblut und ihr neuer Song Feuerwerk.

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0: Ihr hört 95.5 Charivari, viel Good Music an diesem Dienstagmorgen. Und jetzt wäre der perfekte Zeitpunkt, um mal eben eure Handykontakte durchzugehen mit der Frage: Kennt ihr jemanden, der 2008 geboren ist? Oder vielleicht seid ihr es ja auch selbst. Warum das Ganze? Weil die Bahn verschenkt jetzt gerade 40.000 kostenlose Tickets eben für alle, die entweder in diesem Jahr 18 werden oder schon 18 geworden sind.
1: Und damit könnt ihr dann Europa erkunden. On top gibt's auch noch eine Rabattkarte, mit der ihr Unterkunft, Verpflegung, Museumsbesuche, Sport oder auch lokale Verkehrsmittel zum Sonderpreis bekommt. Also wirklich alles in einem, perfekt.
0: Bewerben könnt ihr euch da übrigens noch bis zum 15. Oktober über youth.europa.eu.
1: Und wir drücken euch natürlich ganz fest die Daumen.
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2: Hier sind die Nachrichten mit Chantal Martin. Streit um das Millionenprojekt für die U5 nach Freiham. Im Münchner Bauausschuss geht es heute um die nächsten Detailpläne für die Strecke. Doch der Fahrgastverband Pro Bahn schlägt Alarm. Beide U-Bahn-Strecken parallel zu planen, Freiham im Westen und das Olympiadorf im Osten, sei schlicht unmöglich, heißt es. Pendler bräuchten jetzt erstmal mehr Expressbusse. Nach dem Rassismus-Eklat auf der Wiesn ermittelt die Münchner Polizei jetzt wegen Volksverhetzung. Ein Video im Netz hatte gezeigt, wie ein betrunkener österreichischer Lokalpolitiker einen Besucher rassistisch beleidigt hatte. Der Politiker hat sich inzwischen entschuldigt und ist in seiner Heimat von allen Ämtern zurückgetreten. Und noch die gute München-Nachricht. Es gibt Verstärkung für

0: Unsere Retter in München und der Region. Beim Roten Kreuz haben jetzt im Oktober 39 neue Nachwuchskräfte angefangen. Sie lernen alles für den Einsatz im Rettungswagen, von der Notfallmedizin bis hin zum Fahrsicherheitstraining. Insgesamt bildet das Münchner Rote Kreuz damit aktuell 93 Retter aus. Das waren die Nachrichten aus München, Stadt und Land.
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3: Ab geht's. Für viele auch mit dem Radl in die Arbeit. Mir wär's ehrlich gesagt zu kalt. 10 Grad haben wir aktuell. Vor allem ohne Handschuhe. Genau wissen, wie es wird mit dem Charivari München Wetter. Packt heute auf jeden Fall die Sonnenbrille mit ein. Es wird richtig schön, es wird richtig sonnig. 24 Grad sind da in der Spitze mit dabei. Auch morgen nochmal gut dabei, die Sonnenbrille. Ab Donnerstag wird es dann eher der Regenschirm.
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4: Und wir schauen als allererstes auf die A9 Nürnberg in Richtung München. Passt es bitte auf, zwischen dem Kreuz Nord und Fröttmanning Süd die mittlere Spur aktuell blockiert nach einem Unfall mit einem LKW. Dann noch schnell die längsten Staus. A94 Passau in Richtung München zwischen Paarstetten und Paarsdorf 20 Minuten plus. A96 Lindau in Richtung München am Autobahnende in Sendling, da dauert es 10 Minuten länger. Und die 10 Minuten obendrauf, die gelten auch auf der A99 West in Richtung Nürnberg, nämlich zwischen dem Dreieck München Südwest und Dreieck Allach.
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4: Die neuesten Blitzer. Hebertshausen ist mit dabei, die Freisinger Straße. Nymphenburg, die südliche Auffahrtsallee. Und es wird teuer in Strasslare-Dinghating auf der Grünwalder Straße. Und habt ihr noch mehr? Gerne durchklingeln, WhatsApp schicken. Immer alles her damit. 089 für München. 57 95 5. Merci euch, gute Fahrt.
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4: Servus, guten Morgen.
3: Hallöchen.
4: Und eine kurze Frage. Würdet ihr euch für einen Christkindlmarkt Tickets kaufen?
3: Ja.
4: Und das war schneller.
3: Ja, und ich hab Bock.
4: Vor allem, aber auch jetzt schon im Oktober? Du
3: ja.
4: Würdest jetzt zuschlagen direkt?
3: Ja.
4: Na gut, dann schauen wir mal. Hunderttausende drehen nämlich genau deshalb gerade hohl und markieren sich auch schon fleißig einen Termin in den Kalendern. Also, alles dazu gleich.
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0: Das ist der Dienstagmorgen hier auf 95.5 Charivari und die Nummer habe ich nicht kommen sehen. Wenn ich euch jetzt erzählen würde, wann die Christkindlmärkte in München Stadt und Land losgehen, würdet ihr wahrscheinlich auch sagen, ey, wen juckt's? Es ist Anfang Oktober.
1: Nee, das sehen jetzt nicht alle so.
0: Nee, absolut nicht. Es geht schon richtig rund und zwar wegen einem, ja, eigentlich nicht mal allzu großen Weihnachtsmarkt.
1: Die Gemeinde Breitnau in Baden-Württemberg, die hat nicht mal 2000 Einwohner und trotzdem den wohl begehrtesten Christkindlmarkt Deutschlands.
0: Das müsst ihr euch mal überlegen, das ist so irre. Die Tickets dafür, Tickets, hallo, gibt's nur im Vorverkauf. Ab dem 14. Oktober steht jetzt eben fest, der Vorverkauf, 75.000 Karten werden da rausgegeben.
1: Ja, und da geht's wirklich auch zu wie bei so einem Konzertvorverkauf.
0: Verrückt.
1: Im letzten Jahr waren innerhalb weniger Stunden alles ausverkauft, alle Tickets weg und teilweise ist sogar das Buchungssystem komplett zusammengebrochen.
0: Also, ich kann das alles nicht
1: Wahnsinn.
0: Mehr. Wegen eines Christkindlmarktes, hallo? Aber ich meine, fairerweise, ihr müsst das mal googeln. Das heißt, Weihnachtsmarkt in der Ravenna-Schlucht sieht sehr schön aus, unterhalb von so einer hohen Bahnbrücke, alles toll beleuchtet, aber dafür jetzt schon Tickets kaufen, Anfang Oktober.
1: Ach doch.
0: Also ab nächster Woche Mittwoch ist ja der Vorverkauf. Ja. Ich weiß es nicht. Mir kommt es ein bisschen übertrieben vor, ehrlicherweise.
1: Ja, du bist aber auch ein Weihnachtsmuffel.
0: Überhaupt
1: Vorfreude
0: nicht.
1: Vorfreude ist doch die schönste Freude.
0: Danke für diesen Kalenderspruch.
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0: Nur in Unterhosen in der Fußgängerzone shoppen gehen. Wow, danke Alex für so einen klasse Vorschlag.
1: Wobei, da finde ich Hannas Idee, den ganzen Tag in einem Ganzkörper-Tierkostüm herumzulaufen, doch ein bisschen besser.
0: Nee, was haben wir euch getan? Ihr hört 95.5 Charivari und Pia hatte ja gestern erzählt, dass sie großer FC Augsburg-Fan ist. Und am Wochenende steht ja auch direkt das Duell gegen die Bayern an und deshalb haben wir euch nach Wetteinsätzen gefragt und es kam doch einiges rein.
1: Ja, Timo hat zum Beispiel geschrieben, der Verlierer soll in der Fußgängerzone so lange singen, bis 100 Euro zusammengekommen sind.
0: Ja, klasse, dann kann ich auch gleich wieder alleine senden, oder?
1: Ja, stundenlang wirst du da stehen, sag ich
0: Auf
1: dir.
0: Auf gar keinen Fall. Also, das ist vielleicht ein bisschen gewagt. Die Sandy hatte dagegen die Idee, der Verlierer muss den ganzen Morgen nur in Reimen sprechen.
1: Oh, Bertolt Brecht, nicht schlecht.
0: Und es Daniels, geht auch direkt los.
1: Ja, Daniels Vorschlag, der Verlierer soll sich die Haare abrasieren. Mhm. Das kann der Lukas gerne machen, ich nicht.
0: Okay, schade. Dann lieber Biancas Idee vielleicht, sich eine Vogelspinne übers Gesicht laufen lassen.
1: Wäre ich prinzipiell, glaube ich, dabei, aber ich habe mir ja auch Gedanken gemacht. Okay. Sollte Augsburg wirklich gewinnen, was sie wahrscheinlich werden, oder auch unentschieden spielen, ist auch okay, dann möchte ich was komplett Neues für die Show. Und zwar etwas, was dich dann jeden Tag daran erinnert, dass du verloren hast, aber für alle anderen dafür richtig cool ist.
0: Das ist ziemlich gemein zwar, dass ich das jeden Tag dann abbekommen soll, aber du hast mich sehr neugierig gemacht, das muss ich gestehen. Vielleicht schlage ich darauf ein, mal sehen, aber ich will mir auch noch ein paar andere Vorschläge durchlesen, es sind noch ein paar offen, wenn da nichts dabei ist. Dann können wir das überlegen. Aber ich meine, am Ende des Tages werden die Bayern eh gewinnen am Samstag. Ja. Aber vielleicht habt ja trotzdem ihr noch Vorschläge für Wetteinsätze. Ich brauche ja auch noch irgendwas, was du dann machen musst. Schickt gerne alle eure Ideen per WhatsApp an die 089 für München 57 95 5 95 5.
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0: gleich 8 Uhr.
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2: Hier sind die Nachrichten mit Chantal Martin. Ein wichtiges U-Bahn-Projekt im Münchner Westen ist heute Thema im Bauausschuss. Die U5 nach Freiham. Es geht um die nächsten Schritte. Doch es gibt Kritik. München-Reporter Ingmar Dressler.
3: Die U-Bahn nach Freiham braucht noch weit über 10 Jahre. Für den Fahrgastverband Pro Bahn dauert das viel zu lang. Er fordert deshalb sofort 3 neue Expressbuslinien für den Münchner Westen, unter anderem quer rüber bis nach Moosach. Außerdem müssen die Umsteigewege zur S-Bahn kürzer werden. Am Bahnhof Aubing liegt die Haltestelle über 200 Meter weit weg. Das müsse die Stadt dringend ändern, so der Verband.
2: Von der Wiesn in den Club und danach direkt zum Katerfrühstück. Der Fahrdienstleister Uber hat jetzt die kuriosesten Fahrten und eine Bilanz zur Wiesnzeit geteilt. München-Reporter Andi Weinhold.
4: Die meisten Feiernden haben Fahrten in die Nobel-Diskothek gebucht oder sich noch einen kleinen Mitternachtssnack bestellt. Spätzle und Kaiserschmarrn direkt an die Haustür zum Beispiel. Ein Fahrgast hat sich sogar ein Auto bis nach Salzburg genommen. Stolze 168 Kilometer weit. Spitzenreiter bei den internationalen Touristen sind heuer Festbesucher aus den USA, Vorgästen aus Großbritannien gewesen.
2: Schulterschluss zwischen AfD und BSW in Sachsen-Anhalt. Beide Parteien wollen heute gemeinsam den ersten AfD-Landtagspräsidenten der Bundesrepublik wählen. Kandidat Tobias Rausch braucht für das Amt die Stimmen des BSW. Parteigründerin Sarah Wagenknecht hat die Unterstützung vorab noch einmal bekräftigt. Plastikverpackungen könnten für Unternehmen bald deutlich teurer werden. Die Bundesregierung plant eine neue Steuer auf Kunststoff.

0: Mehrere Medien zitieren aus einem entsprechenden Gesetzentwurf. Der sieht vor, dass ab dem kommenden Sommer für jede Tonne Kunststoff in Verpackungen 550 Euro fällig werden sollen. Und noch zum Sport. In der Nations League hat Frankreichs Fußballnationalmannschaft im vierten Spiel den dritten Sieg eingefahren. Gegen Belgien gab es nach einem 0:1 Rückstand am Ende doch noch ein 4:1. Bayern-Star Olise ist nach einer Stunde als Joker ins Spiel gekommen und hat dabei 2 Tore und eine Vorlage beigesteuert. Das waren die Nachrichten aus München und der Welt.
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3: Oh, das schaut schon mal richtig gut aus. Die Sonne scheint und keine Wolke am Himmel. Genau wissen, wie es wird mit dem Charivari München-Wetter. Es ist noch ein bisschen frisch jetzt in der Früh. 9 Grad. Ich würde jetzt mit Mütze, Schal und Handschuh rumlaufen. Später wechseln wir dann ins T-Shirt. 24 Grad und Sonne sind mit dabei. Und auch morgen können wir noch mal schön Vitamin D tanken. Erst ab Donnerstag und auch der Freitag, da wird es dann wieder frischer und wechselhafter.
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4: Einiges los auf den Straßen. Wir gehen es zusammen durch, starten mit dem längsten Stau auf der A94 Passau in Richtung München zwischen Paarstetten und Paarsdorf, da ungefähr 25 Minuten plus. Dann die A96 Lindau in Richtung München am Autobahnende in Sendling. Auch der Stau, er wird immer länger, sind wir jetzt bei einem Zeitverlust von 20 Minuten. Und die 20 Minuten, die dauert es auch noch länger auf der A99 West in Richtung Nürnberg, nämlich zwischen dem Dreieck München Südwest und Dreieck Feldmoch. Wir haben noch ein paar Staus mehr. Überall, wo ihr aber sonst steht, seid ihr in unter 10 Minuten durch.
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4: Und die neuesten Blitzer, die haben wir auch mit dabei. Obermenzing, die Bergsonnenstraße, Nymphenburg auf der südlichen Auffahrtsallee, auch da wird geblitzt. Und in Hebertshausen, bitte nicht zu schnell fahren, auf der Freisinger Straße, gilt ja aber fairerweise generell. Und wenn ihr noch mehr habt, dann durchklingeln. Die Nummer, das ist die 089 für München, 57 95 5.
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4: Servus, guten Morgen.
3: Schönen Dienstag euch.
4: Und nach der Rekordwiesen gibt es jetzt auch eine Rekordnachfrage nach Wellnessangeboten. 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

0: So, Freunde der Sonne, Knete auf den Tisch. Es ist Zahltag in München, Stadt und Land. 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
1: Das klingt ja gleich so ernst, Lukas.
0: Ja, du, es ist auch ein klein bisschen ernst. Jetzt geht's nämlich rund in den WhatsApp-Gruppen. Wer hat den Wiesentisch noch nicht bezahlt? Oh. Darum geht's. Da fehlen noch 50, 60, 70 Euro an der einen oder anderen Stelle, ja. Bin ich mir ganz sicher. Ich meine, du wirst es auch kennen.
1: Ja.
0: Man geht irgendwie zu zehnt, einer zahlt im Voraus den Tisch, die anderen überweisen oder PayPalen dann danach. Ja, aber das vergisst man halt auch sehr gerne mal. Kenne ich ja von mir selbst. Ich bin da ja auch kein unbeschriebenes Blatt.
1: Ja,
0: also, nochmal der schnelle Reminder. Wer noch Kumpels oder Freundinnen oder wem auch immer was schuldet, was offen hat, die Wiesn ist jetzt dann so langsam rum.
1: Oh, und solltet ihr noch Händel oder Biermarken von der Wiesn haben, die könnt ihr auch noch einlösen. Müsst ihr also nicht wegschmeißen. Klickt einfach mal rein auf

0: Das ist Feel Good Music, nur hier auf 95.5 Charivari. Wir starten in den Dienstag. Und viele in München, Stadt und Land sehnen sich nach dieser Rekordwiesn einfach nur nach etwas Ruhe und ein bisschen Erholung.
1: Ja, nichts leichter als das. Wir schenken euch in dieser Woche täglich Urlaub in Südtirol. Mit uns geht's in die wunderschöne Ski- und Almenregion Gitschberg-Jochtal zum Naturgenießen, zum Wandern und vor allem zum Wellnessen.
0: Tragt euch einfach ein auf charivari.de, genauso wie Viktoria. Schönen guten Morgen.
2: Hi, guten Morgen.
0: Hi, guten Morgen. Viktoria, erzähl mir kurz, wen möchtest du gerne mitnehmen auf euer Erholungswochenende, auf euren Trip?
2: Ich würde gerne einen Arbeitskollegen mitnehmen. Der hat nämlich gerade ein bisschen schwere Zeit im Unternehmen, weil der einfach ja beschäftigt mit einer EDV-Umstellung ist und braucht einfach mal ein bisschen Auszeit. Kaum Urlaub gehabt dieses Jahr, einfach aufgrund dieser Umstellung. Ja. Und ich würde ihm gerne mal was gönnen. Gar nicht für mich selber, sondern eigentlich eher für ihn.
0: Okay.
2: Und würde mich dann auch anschließen.
0: Das ist ja super lieb. Also ich meine, ganz viele würden bestimmt Partner mitnehmen oder Freunde oder was. Aber du sagst, du nimmst deinen Arbeitskollegen mit.
2: Ja, auf jeden Fall, weil ich gerne auch weitergebe, ja.
0: Die Hotels sind aber auch genau das Richtige zum Erholen. Heute zum Beispiel hätten wir das 4-Sterne-Superior-Hotel Sonnenberg in Meranzen. Das lässt wirklich gar keine Wünsche mehr offen. Das ist Wahnsinn. Vom beheizten Infinity-Skypool könnt ihr da über die Dolomiten schauen. Ein absoluter Traum. Und Viktoria, weißt du was?
2: Ja.
0: Dann darfst du dich jetzt, glaube ich, selber beste Kollegin der ganzen Welt nennen. Du fährst nämlich zusammen mit deinem Kollegen auf ein richtig cooles und entspanntes Erholungswochenende.
2: Hey, wie cool. Vielen, vielen Dank. Ich freue mich sehr. Dankeschön. Oh mein Gott. Toll. Danke.
0: Und wenn auch ihr euch in der Ski- und Almenregion Gitschberg-Jochtal erholen wollt, einfach anmelden auf charivari.de.

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2: Hier sind die Nachrichten mit Chantal Martin. War's das schon wieder mit dem günstigen Tanken? Nur wenige Tage nach dem neuen Tankrabatt klettern die Preise für Benzin und Diesel wieder nach oben. Laut ADAC ist Super E10 auch in München an den meisten Zapfsäulen wieder über die 2-Euro-Marke gesprungen. Der Verkehrsclub rät Autofahrern deshalb erst am späten Nachmittag ab 5:30 tanken, da ist der Sprit im Schnitt deutlich günstiger. Sie haben 2 Millionen Euro Lösegeld gefordert, alternativ 23 Kilogramm Gold. Am Landgericht München ist jetzt der Prozess gegen 7 Männer wegen einer Entführung gestartet. Die Bande, darunter auch Hells Angels Rocker, soll den Sohn eines Goldhändlers auf offener Straße in München verschleppt haben. Erst nach 6 Tagen Geiselhaft konnte die Polizei den 20-Jährigen in einem Hotel in Landshut befreien. Und kommt jetzt die U-Bahn für das Neubaugebiet Freiham. Im Münchner Bauausschuss soll heute der Startschuss für die Detailpläne der U5 fallen. Kritik gibt's vom Fahrgastverband ProBahn. Die Stadt könne niemals Freiham im Westen und Olympia im Osten gleichzeitig planen, heißt es. Jetzt bräuchten die Pendler

0: sechsmal mehr Expressbusse. Das waren die Nachrichten aus München, Stadt und Land.
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3: Auch wenn es gerade sehr schön draußen ausschaut, ich kann nicht verstehen, wie manche Leute jetzt in der Früh mit kurzer Hose rumlaufen können. Es hat 10 Grad draußen. Ich friere mir hier einen ab. Was ist los mit euch? Ihr seid der Wahnsinn. Genau wissen, wie es wird mit dem Charivari München Wetter. Leider lohnt es sich auch, sich ein bisschen kürzer anzuziehen, so hart im Nehmen zu sein auch. Später heißt es wieder schwitzen bei 24 Grad und Sonne. Auch schön. Und morgen nochmal ganz ähnlich. Altweibersommer, der packt nochmal an. Ab Donnerstag wird es aber dann wirklich frisch und deutlich herbstlicher.
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4: Schneller Kontrollblick in euer Wohnzimmer. Ist der Teppich noch da? Wenn nein, er könnte auf der A95 München in Richtung Garmisch-Partenkirchen liegen, nämlich zwischen dem Rastplatz Oberdill und Dreieck Starnberg. Spaß beiseite, da liegt ein Teppich auf der Straße. Bitte vorsichtig fahren. Wir kommen zu den längsten Staus. A94 Passau Richtung München zwischen Paarstetten und dem Kreuz Ost. Knapp eine halbe Stunde plus. A99 West ist mit dabei in Richtung Nürnberg zwischen dem Dreieck München Südwest und dem Dreieck Feldmoching. 20 Minuten mehr einplanen und die 20 Minuten länger dauert es auch noch auf der A96 Lindau in Richtung München am Autobahnende in Sendling. Überall sonst wo stockender Verkehr ist, seid ihr in circa 10 Minuten durch.
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4: Und ganz fix die neuesten Blitzer. Sendling mit dabei, die Schäftlarnstraße, Schwabing die Ackermannstraße und Hebertshausen wird geblitzt auf der Freisinger Straße. Euch allen eine gute und vor allem eine sichere Fahrt.
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4: Startet gut rein in den Dienstag.
3: Schönen guten Morgen.
4: Und gleich wollen wir mit euch spielen. Denn ab sofort gibt es täglich um 6.40 Uhr und 8.40 Uhr die schnellste Chance, euren Wocheneinkauf for free klar zu machen.
3: Yeah, gleich gibt's das 2-Sekunden-Quiz. Heißt, wir haben einen 2-sekündigen Musikschnipsel für euch. Und wenn ihr Interpret oder auch Songtitel wisst, dann bekommt ihr einen Volt-Gutschein und könnt euch bei Supermärkten Snacks und Süßigkeiten oder halt auch gleich den Wocheneinkauf nach Hause liefern lassen.
4: Wenn ihr mit dabei sein wollt, 089 für München, 57 95 5 95 5.
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0: Einen schönen Dienstag euch.
1: Morgen.
0: Und täglich um 20 vor 7 und 20 vor 9 spielen wir mit euch ab sofort das 95.5 Charivari 2-Sekunden-Quiz. Ja Mensch, schneller geht's wirklich nicht. Ihr bekommt von uns einen Songschnipsel, exakt 2 Sekunden lang. Wisst ihr entweder Titel oder Interpret, dann bekommt ihr von uns einen fetten Volt-Gutschein und könnt euch da bei Supermärkten Snacks oder Süßigkeiten oder auch gleich den ganzen Wocheneinkauf direkt zu euch nach Hause liefern lassen.
1: Eure Nummer 089 für München 57 95 5 95 5, wenn ihr auch spielen wollt.
0: Und den Anfang macht die liebe Lydia aus Neuhausen. Schönen guten Morgen.
1: Morgen.
2: Hallo, guten Morgen.
0: Lydia, jetzt ganz kurz alles stehen und liegen lassen. Hier kommen deine 2 Sekunden. Ich spiele sie einmal, also gut aufgepasst, ja?
2: Okay.
0: Das waren sie schon. Hast du eine Idee?
2: Oh nein, das war jetzt echt kurz. Mir liegt es auf der Zunge.
0: Man kennt es irgendwoher, ne?
2: Natürlich, ich kenne es, aber ich komme jetzt... Oh Mann, ich komme nicht drauf.
0: Du kommst nicht drauf.
2: Ich komme echt nicht drauf, es tut mir leid.
0: Dann hören wir mal rein in die Lösung. Lydia, Nelly Furtado und oder ach, Say It natürlich. Right. Das wäre es gewesen. Das wäre es gewesen.
1: Schade. Ja. Aber bitte nicht traurig sein, gell? Morgen geht's weiter.
2: Ich versuch's einfach nochmal.
1: Ja, genau.
0: Genau, das ist die richtige Einstellung. Und solltet auch ihr mit dabei sein wollen, dann einfach durchklingeln. 089 für München 57 95 5 95 5.
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0: Schönen guten Morgen auf 95.5 Charivari. Heute werden viele in München, Stadt und Land, bestimmt auch eure Kollegen, wieder ganz konzentriert am Rechner sitzen. Amazon macht mal wieder einen auf, heute ist es besonders billig, obwohl es überhaupt nicht so ist.
1: Naja, also es ist ein Start in die herbstliche Shopping-Saison. Heute Super. Morgen sind die Prime Deal Days, sozusagen die kleine Schwester des Prime Days.
0: Oder vielleicht auch eher die Cousine des Black Fridays.
1: Na.
0: Wobei das halt so eine Cousine ist, die man vergisst einzuladen, weil man eh nicht weiß, wie sie heißt.
1: So schlimm ist es jetzt wirklich auch nicht. Amazon verspricht einfach täglich mehrfach neue Deals rauszuhauen. Also es lohnt sich, immer mal wieder drauf zu klicken.
0: Natürlich, was auch sonst, immer mal wieder draufklicken.
1: Ja. Klaro. Also wenn ihr wirklich was braucht, dann könnten die Prime Deal Days wirklich auch eine gute Sache sein. Speziell wenn es jetzt um Audio, Elektronik, Haushalt, um Küche, um Mode oder auch um die Körperpflege geht. Aber jetzt für einen großen Wurf oder das Riesen-Shopping-Schnäppchen, da würde ich auf jeden Fall bis zum Black Friday warten.
0: So, dann wissen wir Bescheid. Danke an dich, Shopping Queen Pia.
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0: Einen schönen sonnigen Morgen hier auf 95.5 Charivari. 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
17: Es ist gleich 9 Uhr.
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2: Hier sind die Nachrichten mit Chantal Martin. U-Bahn nach Freiham oder U-Bahn zum Olympiadorf im Münchner Osten. Für den Fahrgastverband ProBahn kann die Stadt niemals beides gleichzeitig planen. München-Reporter Ingmar Dressler.
3: Beide Strecken parallel zu bauen, das sei schlicht unmöglich, warnt ProBahn-Sprecher Andreas Frank. Wenn die Stadt also die U5 im Westen fertig plant, müsse für das geplante Olympiadorf in Dagelfing eine Trambahn ausreichen. Und auch die U-Bahn nach Freiham dauert noch weit über 10 Jahre. Der Verband fordert deshalb ab sofort Expressbuslinien für den Münchner Westen. Wie es mit der U5 genau weitergeht, entscheidet heute der Bauausschuss.
2: Wilde Szenen bei einem Hochzeitskorso auf der B11 bei Geretsried. Lokalreporter Sebastian Impikhofen.
4: Dauerhupen, gefährliche Wendemanöver mitten auf der Bundesstraße und dann fällt plötzlich ein Schuss. Bei Geretsried hat eine Kolonne aus 6 Autos den Verkehr massiv ausgebremst. Teilnehmer haben sich während der Fahrt aus den Schiebedächern gelehnt. Ein Mitfahrer hat aus dem Wagen gefeuert. Mehrere Streifen haben den Hochzeitskorso gestoppt und 2 Schreckschusspistolen samt Munition sichergestellt. Gegen die Beteiligten wird jetzt ermittelt.
2: Premiere im Magdeburger Landtag. Die Abgeordneten wählen heute ihr neues Präsidium. Dabei soll mit Tobias Rausch erstmals ein AfD-Politiker an die Spitze eines deutschen Landtags gewählt werden. Die nötige Mehrheit dafür dürfte stehen. Das Bündnis Sarah Wagenknecht hat bereits angekündigt, den Kandidaten der AfD mitzuwählen. Sprunghafter Anstieg bei den Kriegsdienstverweigerern. Das Redaktionsnetzwerk Deutschland berichtet, in den ersten 8 Monaten haben schon über 12.000 Menschen hierzulande den Antrag gestellt, nicht an der Waffe dienen zu müssen. Das sind schon jetzt mehr als 3-mal so viele wie im gesamten letzten Jahr. Und der neue Tankrabatt verpufft an den Zapfsäulen in München und der Region schon wieder. Laut ADAC sind die Spritpreise über das Wochenende spürbar geklettert, obwohl Rohöl an den Märkten gar nicht teurer geworden ist. Verbraucherschützer schlagen deshalb Alarm. Sie sagen, das Geld vom Staat lande am Ende fast komplett in den Kassen der Konzerne. Das waren die Nachrichten aus München und der Welt.
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5: Die Sonne scheint, aber frisch ist es. 9 Grad aktuell. Genau wissen, wie es wird mit dem Charivari München-Wetter. Und ich muss sagen, ich habe wirklich eine schlechte Entscheidung getroffen. Ich habe eine Hose mit Löchern an den Beinen an. Und da zieht es die ganze Zeit sehr frisch durch.

0: Also macht nicht den gleichen Fehler wie ich. Könnt ihr dann eher am Nachmittag anziehen. Da wird's schön warm, 24 Grad. Und auch morgen wird's nochmal schön. Erst am Donnerstag und am Freitag dann wieder herbstlicher.
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3: Und der Preis für den längsten Stau des Morgens geht, wenig überraschend, mal wieder an die A99 West in Richtung Nürnberg. Viel Geduld euch allen. Tunnel Aubing aktuell Blockabfertigung. Dementsprechend staut sich's zurück gut eine halbe Stunde plus. Dann haben wir die A96 Lindau in Richtung München mit dabei. Autobahnende in Sendling, da dauert's auch noch 20 Minuten länger. Dann die A94 Passau Richtung München. Erst zwischen ein paar Städten und dem Kreuz Ost eine Viertelstunde. Und wenn ihr weiter stadteinwärts fahrt, auch nochmal zwischen Riem und Steinhausen eine Viertelstunde obendrauf. Und als letztes noch mit dabei die A9 Nürnberg in Richtung München. Braucht ihr auch ein bisschen Geduld zwischen dem Kreuz Nord und Schwabing. Da dauert es 13 Minuten länger. Euch allen viel Geduld und eine gute Fahrt.
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3: Und noch fix die neuesten Blitzer. Aubing, Wiesenfelser Straße, Sendling, Schäftlarnstraße und in Schwabing die Ackermannstraße. Und habt ihr noch mehr? 089 für München. 57 95 5.
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3: Schönen Dienstag euch.
0: Guten Morgen.
3: Und es gibt einen Wechsel auf dem Thron der Filme. Avatar ist nicht mehr der erfolgreichste Film aller Zeiten.
0: Ja, und ich finde das ehrlich gesagt richtig krass. 2009 ist der Film ja in die Kinos gekommen. Mhm. Das ist, für alle, die es doch nicht wissen, der mit diesen blauen, überdimensionalen Aliens,
3: Menschen, Wesen. Irgendwas. Ja.
0: Der hat damals einfach fast $3 Milliarden eingespielt.
3: Krass,
0: so gut wie jeder kennt diesen Film ja auch. Und trotzdem haben jetzt die Superhelden übernommen. Die Avengers. Die sind jetzt mit Endgame auf Platz 1.
3: Grund übrigens für den Rollentausch an der Spitze ist, dass eben Avengers immer und immer wieder aufgeführt wird. Also immer wieder in die Kinos kommt. Und Ende des Jahres kommt dann ja auch der ganz neue Avengers-Teil.
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0: Schönen Dienstag euch.
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0: Auch in dieser Woche haben wir natürlich wieder drei Songs für euch, die gerade die Charts, die Social Media oder auch die München Stadt und Land erobern. Und Song 1 dreht sich um einen 78-Jährigen, nämlich um Otto Walkes. Sein neues Lied steigt weiter kräftig in den Trendcharts nach oben und hat auf YouTube schon gut 350.000 Klicks.
2: 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Sein Heimwerker-Video ging neulich viral.
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0: Song Nummer 2. Das ist die neue Nummer von Mark Forster, bei der er um ein besseres Miteinander wirbt. Er nennt es einfach nur cool.

Und dann hätten wir noch euren Favoriten der letzten Woche, die Münchner Influencerin und Sängerin Katharina Eisenblut und ihr neuer Song Feuerwerk.

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0: Ihr hört 95.5 Charivari, viel Good Music an diesem Dienstagmorgen. Und jetzt wäre der perfekte Zeitpunkt, um mal eben eure Handykontakte durchzugehen mit der Frage, kennt ihr jemanden, der 2008 geboren ist? Oder vielleicht seid ihr es ja auch selbst. Warum das Ganze? Weil die Bahn verschenkt jetzt gerade 40.000 kostenlose Tickets eben für alle, die entweder in diesem Jahr 18 werden oder schon 18 geworden sind.
1: Und damit könnt ihr dann Europa erkunden. On top gibt's auch noch eine Rabattkarte, mit der ihr Unterkunft, Verpflegung, Museumsbesuche, Sport oder auch lokale Verkehrsmittel zum Sonderpreis bekommt. Also wirklich alles in einem perfekt.
0: Bewerben könnt ihr euch da übrigens noch bis zum 15. Oktober über youth.europa.eu.
1: Und wir drücken euch natürlich ganz fest die Daumen.
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18: Ich bin die ganze Zeit am Pulli aus und dann wieder anziehen. Es ist kalt, 9 Grad, aber die Sonne scheint und keine Ahnung, das verwirrt mich irgendwie. Genau wissen, wie es wird mit dem Charivari München Wetter. Später ist auf jeden Fall Pulli aus angesagt und T-Shirt an. Wir bekommen wieder bis zu 24 Grad und auch morgen wird es nochmal sehr, sehr schön. Erst ab Donnerstag und auch am Freitag wird es dann wieder ungemütlicher.
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0: So, und ich sage Dankeschön fürs Melden an den Matthias. Unfall durchgegeben auf der Richard-Strauß-Straße, wenn ihr statt auswärts unterwegs seid, die rechte Spur aktuell blockiert. Die Polizei ist aber schon vor Ort. So, dann ganz viel Geduld auf der A99 West in Richtung Nürnberg. Tunnel Aubing immer noch Blockabfertigung, dementsprechend da 25 Minuten plus. Und dann haben wir noch die A94 mit dabei, Passau in Richtung München. Zwischen Hohenlinden und dem Kreuz Ost, da dauert es eine Viertelstunde länger. Überall sonst seid ihr unter 10 Minuten durch.
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0: Und die neuesten Blitzer. Olching, die Schulstraße mit dabei. Aubing, die Wiesenfelser Straße. Und dann noch Sending, die Schäftlandstraße. Euch allen eine gute und vor allem eine sichere Fahrt.
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0: Schönen guten Morgen.
21: Morgen.
0: Mit extra viel, viel Good Music. Jetzt rein in diesen wunderschönen sonnigen Dienstag. Gleich mit dabei, One Republic.
21: Und auch unser Mr. JB Justin Bieber ist mit dabei.
0: Und den Start, den macht Kamrat.
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0: in Unterhosen in der Fußgängerzone shoppen gehen. Wow, danke Alex für so einen klasse Vorschlag.
1: Wobei, da finde ich Hannas Idee, den ganzen Tag in einem Ganzkörper-Tierkostüm herumzulaufen, doch ein bisschen besser.
0: Nee, was haben wir euch getan? Ihr hört 95.5 Charivari und Pia hatte ja gestern erzählt, dass sie großer FC Augsburg-Fan ist. Und am Wochenende steht ja auch direkt das Duell gegen die Bayern an und deshalb haben wir euch nach Wetteinsätzen gefragt und es kam doch einiges rein.
1: Ja, Timo hat zum Beispiel geschrieben, der Verlierer soll in der Fußgängerzone so lange singen, bis 100 Euro zusammengekommen sind.
0: Ja, klasse, dann kann ich auch gleich wieder alleine senden, oder?
1: Stundenlang wirst du da stehen, sag ich
0: auf
1: dir.
0: Auf gar keinen Fall. Also, das ist vielleicht ein bisschen gewagt. Die Sandy hatte dagegen die Idee, der Verlierer muss den ganzen Morgen nur in Reimen sprechen.
1: Oh, Bertolt Brecht, nicht schlecht.
0: Und es Daniels, geht auch direkt los.
1: Ja, Daniels Vorschlag, der Verlierer soll sich die Haare abrasieren. Mhm. Das kann der Lukas gerne machen, ich nicht.
0: Okay, schade. Dann lieber Biancas Idee vielleicht, sich eine Vogelspinne übers Gesicht laufen lassen.
1: Wäre ich prinzipiell, glaube ich, dabei, aber ich habe mir ja auch Gedanken gemacht. Okay. Sollte Augsburg wirklich gewinnen, was sie wahrscheinlich werden, oder auch unentschieden spielen, ist auch okay, dann möchte ich was komplett Neues für die Show. Und zwar etwas, was dich dann jeden Tag daran erinnert, dass du verloren hast, aber für alle anderen dafür richtig cool ist.
0: Das ist ziemlich gemein zwar, dass ich das jeden Tag dann abbekommen soll, aber du hast mich sehr neugierig gemacht, das muss ich gestehen. Vielleicht schlage ich darauf ein, mal sehen, aber ich will mir auch noch ein paar andere Vorschläge durchlesen, es sind noch ein paar offen. Wenn da nichts dabei ist, dann können wir das überlegen, aber ich meine, am Ende des Tages werden die Bayern eh gewinnen am Samstag, aber vielleicht habt ihr trotzdem ihr noch Vorschläge für Wetteinsätze. Ich brauche ja auch noch irgendwas, was du dann machen musst. Schickt gerne alle eure Ideen per WhatsApp an die 089 für München 57 95 5 95 5.
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11: Hier sind die Nachrichten mit Chantal Martin. Die Steuersenkung beim Spritpreis kommt zwar kaum bei uns an, dafür greift die 12-Uhr-Regel aber immer besser. Das zeigen aktuelle Daten. München-Reporter Benjamin Kühnel.
12: Immer mehr Tankstellen halten sich an die gesetzliche 12-Uhr-Regel. Laut einer Auswertung des SWR haben im September nur noch rund 800 Stationen in Deutschland ihre Preise außerhalb der Mittagszeit erhöht. Ein Drittel weniger als noch im Sommer. Trotzdem trickst immer noch rund jede 20. Tankstelle weiter mit den meisten Verstößen bei der Kette Esso. Den Firmen drohen Bußgelder von bis zu 100.000 Euro. Autofahrern rät der ADAC, erst ab 5:30 tanken, dann wird es wieder deutlich billiger.
11: Ungewohntes Bild bei den Kita-Plätzen in München und der Region. München-Reporter Sebastian Impikofen.
13: Jahrelang war es für Eltern schwer, in München überhaupt einen Platz zu bekommen. Jetzt stehen in vielen Einrichtungen Plätze frei. Laut Bildungsreferat sind die Chancen aktuell so gut wie lange nicht mehr, selbst unter dem Jahr. Der Grund? Die Geburtenzahlen in der Stadt gehen seit Jahren zurück. Auch im Umland zeigt sich das. In Garching muss in einer Kita jetzt eine Gruppe schließen, weil dort fast jeder zweite Platz leer geblieben ist.
11: Es gibt deutlich weniger Angriffe auf Kommunalpolitiker bei uns in Bayern. Im vergangenen Jahr sind die Straftaten gegen Bürgermeister und Gemeinderäte um rund ein Viertel gesunken. Die Statistik erfasst 125 Vorfälle, teilt das Innenministerium auf Anfrage der Grünen mit. Vor allem das Netz bleibt eine Problemzone. Mehr als ein Drittel aller Taten passiert online. Elektroautos und Benziner liegen beim Neukauf mittlerweile preislich fast gleich auf. Bei den beliebtesten Modellen liegt der Unterschied im Schnitt nur noch gut bei 2.100 Euro. Früher waren es 15.000. Günstigere Modelle, die staatliche Kaufprämie und der teure Sprit kurbeln das Interesse an. Und noch zum Sport. Torjäger Harry Kane bleibt dem FC Bayern offenbar langfristig erhalten. Wie der TV-Sender Sky berichtet, haben sich beide Seiten auf einen neuen Vertrag bis 2029 geeinigt. Bei Gehalt und Laufzeit soll es den entsprechenden Durchbruch gegeben haben. Kanes aktueller Vertrag läuft noch bis 2027. Das waren die Nachrichten aus München und der Welt.
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14: Genau wissen, wie es wird. Mit dem Charivari München-Wetter heute genießen wir bitte nochmal dieses wunderschöne Wetter. Die Sonne scheint, die Topwerte 22 Grad und auch morgen wird es nochmal sonnig und warm. Aber dann ab Donnerstag unbeständig und wir legen einen ordentlichen Temperatursturz hin. Es wird deutlich kälter bei weit unter 20 Grad.
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0: Die Verkehrszentrale mit den aktuellen Staus und Blitzern. Und da ist noch richtig viel los auf dem Mittleren Ring. Zwischen Leopoldstraße und Prinzregentenstraße dichter Verkehr über eine halbe Stunde länger. Dann auf der A8 München Richtung Stuttgart. Zwischen Dasing und Friedberg Mäharbeiten auf der rechten Spur. Geht noch bis 11:30 Uhr. Die ist gesperrt. Und die A99 West Richtung Nürnberg. Zwischen Dreieck München Südwest und Lochhausen 2 Kilometer Stau. Ihr braucht 40 Minuten länger. Kommt gut durch.
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0: In Sendling auf der Schäftlandstraße, dann in Aubing auf der Wiesenfelser Straße und noch draußen in Olching auf der Schulstraße. Wenn ihr auch noch was habt, Staus oder Blitzer, gerne melden, geht jederzeit in der Charivari-App oder per Nachricht bei WhatsApp unter 089 für München 57 95 5.
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3: Ich bin Susanne Brückner, wünsche euch einen fantastischen sonnigen Dienstagvormittag und von mir gibt's viel Good Music, gleich mit Coldplay, Feels Like I'm Falling in Love. Davor gibt's Ketzer, hier ist Animal.
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0: Na, das hat sich mal gelohnt. 95.5 Charivari hier. Vielleicht erinnert ihr euch, es gab zum allerersten Mal Oktoberfestlizenzen für Influencer. Die Stadt München hat nämlich zur Kasse gebeten für alle Influencer, die auf der Wiesn posten und damit Geld verdienen. Und jetzt ist rausgekommen, über 100.000 Euro sind damit eingenommen worden. 450 Lizenzen sind vergeben worden und das Geld soll jetzt zum Schutz der Marke Oktoberfest verwendet werden. Ich bin mir sicher, das wird noch mehr werden, denn wenn die Stadt jetzt noch nachträglich Wiesnposts entdeckt, dann werden die Influencer da auch nochmal zur Kasse gebeten und diese nachträglichen Lizenzen sind noch teurer.
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2: Einen schönen Dienstag euch und ich bin mir sicher, darüber diskutieren heute viele in München Stadt und Land.
3: Victoria hat heute in der Früh ihre Wellness-Auszeit in der Ski- und Almenregion Gitschberg-Jochtal in Südtirol klargemacht, um damit einen Kollegen zu überraschen.
4: Ja, ich würde ihm gerne mal was gönnen. Gar nicht für mich selber, sondern eigentlich eher für ihn.
2: Okay.
4: Und würde mich dann auch anschließen.
2: Das ist ja super lieb. Also ich meine, ganz viele würden bestimmt Partner mitnehmen oder Freunde oder was. Aber du sagst, du nimmst deinen Arbeitskollegen mit.
4: Ja, auf jeden Fall.
2: Naja, jetzt waren wir beide ja auch schon mal zusammen wandern
3: Und
2: auch Skifahren. Aber gut, Wellnessen?
3: Ist, glaube ich, schon noch mal ein bisschen was anderes, oder? Was denkt ihr? Würdet ihr mit einem Kollegen zusammen wegfahren? Oder sagt ihr, das ist mir ein bisschen zu viel? Schickt uns gerne eine WhatsApp oder Sprachnachricht an die 089 für München 57 95 5.
2: Und wenn auch ihr eine Auszeit in Südtirol euch klar machen wollt, dann meldet euch gerne an auf charivari.de. Bis morgen.
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13: Genau wissen, wie es wird. Mit dem Charivari München-Wetter ja heute nochmal sonnig und warm. Richtig schönes Herbstwetter. Die Topwerte mit 22 Grad. Und der 3-Tage-Trend. Morgen ebenfalls schön, aber ab Donnerstag unbeständig und deutlich kälter bei weit unter 20 Grad.
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13: In den Bayerischen Alpen scheint heute die Sonne, perfektes Wanderwetter. Am frühen Nachmittag ziehen harmlose Wolken auf in 2000 Meter Höhe, 12 Grad.
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16: Schönen Vormittag, ich bin Benjamin aus der Charivari Verkehrszentrale und da haben wir gleich zweimal die Blockabfertigung, die Klassiker natürlich, auf der A99 West Richtung Nürnberg, Tunnel Aubing und das gleiche am Tunnel Allach. Ansonsten noch auf Mittleren Ring ist einiges los, zwischen Schwabing und Prinzregentenstraße noch dichter Verkehr, über eine halbe Stunde länger und die A8 Salzburg Richtung München zwischen Bad Aibling und Irschenberg ist eine Banderbaustelle auf der rechten Spur, dauert noch bis 15 Uhr.
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16: Die neuesten Blitzer aus München, Stadt und Land. Da haben wir in Schwabing die Ackermannstraße und noch in Trudering die Bajuwanstraße. Danke an den Tom. Wenn ihr auch noch was habt, Staus oder Blitzer, gerne melden. Jederzeit in der Charivari App oder per Nachricht bei WhatsApp unter 089 für München 57 95 5 95 5.
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1: Woher kommen die Sprichwörter, die wir jeden Tag benutzen? Ich erkläre es euch. Jetzt geht's um die Redewendung, das schwarze Schaf sein. Sagen wir ja, wenn wir der Meinung sind, dass jemand ausgestoßen wird oder nicht so beliebt ist. Und das kommt daher, dass schwarze Schafe früher wirklich nicht so beliebt waren, weil sich die Wolle viel schlechter und schwerer verarbeiten ließ. Die Wolle von schwarzen Schafen ist nämlich viel dicker und krauser als weiße Wolle.
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0: Es sind noch 79 Tage bis Weihnachten, aber warum nicht schon heute die ersten Geschenke kaufen? 95,5 Charivari hier. Ihr könnt nämlich richtig Kohle sparen. Es sind heute und morgen Amazon Prime Days. Heißt, da könnt ihr richtige Schnäppchen machen. Ne? Also nicht nur für Weihnachten, vielleicht habt ihr auch noch irgendwelche Geburtstage, die anstehen oder eine Taufe, eine Hochzeit, egal was. Heute und morgen nochmal auf Schnäppchenjagd gehen. Vor allem Elektronik ist teilweise wieder sehr reduziert.
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9: Hier sind die Nachrichten mit Chantal Martin. Beim Umstieg auf Elektrobusse fährt München der Konkurrenz hinterher. München-Reporterin Vera Klei.
10: München landet beim E-Bus-Ranking der Deutschen Umwelthilfe nur im Mittelfeld auf Platz 14. Bei der MVG fahren gerade einmal knapp 17% der Flotte mit Batterie. Deutlich besser läuft es in Nürnberg. Die Stadt schafft es bundesweit auf Platz 4 mit fast 50% E-Bussen. Direkt nach Mannheim, Freiburg und Karlsruhe. Auf dem letzten Platz in ganz Deutschland landet dagegen Augsburg.
9: Rekordleerstand bei Büros in München, doch neue Wohnungen entstehen daraus vorerst kaum. Das zeigt eine neue Studie. München-Reporter Sebastian Impikhofen.
11: Über 1,5 Millionen Quadratmeter Bürofläche stehen hier bei uns aktuell leer. Doch kurzfristig lassen sich gerade einmal 60.000 Quadratmeter umbauen, heißt es von Münchner Immobilienexperten. Das reiche für nicht einmal 1.000 Wohnungen und helfe dem Wohnungsmarkt kaum weiter. Die Stadt hat eigentlich 10.000 Wohnungen durch leere Büroflächen versprochen, doch dafür müsste das Rathaus allerdings Ausnahmen genehmigen, denn in reinen Gewerbegebieten darf bisher gar nicht gewohnt werden.
9: Premiere im Magdeburger Landtag. Die Abgeordneten wählen jetzt am Vormittag ihr neues Präsidium. Dabei soll mit Tobias Rausch erstmals ein AfD-Politiker an die Spitze eines deutschen Landtags gewählt werden. Die nötige Mehrheit dafür dürfte stehen. Das Bündnis Sarah Wagenknecht hatte zuvor angekündigt, den Kandidaten der AfD zu unterstützen. Mehr Baustellen, weniger Chaos auf der Schiene. Das Bundesverkehrsministerium hat heute einen 5-Jahres-Plan für das marode Netz der Deutschen Bahn vorgelegt. Bis 2030 sollen hunderte Strecken grundlegend erneuert, digital aufgerüstet und Bahnhöfe modernisiert werden. Das Ziel, mehr Pünktlichkeit und verlässliche Züge. Wie der sogenannte Infraplan allerdings komplett bezahlt werden soll, steht in vielen Punkten noch in den Sternen. Und noch die gute München-Nachricht. Schwimmen und Schlittschuhlaufen geht ab heute im Dantebad. Im Außenbereich wurde eine synthetische Eisfläche errichtet. Sie kostet nichts extra. Wer hier fahren mag, aber bitte eigene Schlittschuhe mitbringen. Das waren die Nachrichten aus München und der Welt.
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13: Genau, wissen, wie es wird mit dem Charivari München-Wetter. Heute nochmal richtig schönes Wetter. Die Sonne scheint den ganzen Tag. Es wird nochmal warm. 22 Grad der Topwert und der 3-Tage-Trend. Auch morgen sonnig und warm. Ab Donnerstag dann unbeständig deutlich kälter. Wir legen den Temperatursturz hin auf weit unter 20 Grad.
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14: Servus auf die Straßen, ich bin Benjamin aus der Charivari Verkehrszentrale. Hier kommen die aktuellen Staus und Blitzer. Da haben wir zweimal Blockabfertigung, natürlich Richtung Nürnberg A99 West, auf dem beim Tunnel Aubing und natürlich Tunnel Allach, da geht gerade nichts. Und dann noch die A8 München Richtung Salzburg, zwischen dem Dreieck Inntal und Rohrdorf, 3 Kilometer Stau. Ihr braucht 15 Minuten länger, ansonsten sieht's gut aus, gute Fahrt.
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14: Da haben wir gerade nur Nymphenburg, die nördliche Auffahrtsallee. Ansonsten kommt ihr gut durch. Wenn ihr auch noch was habt, Staus oder Blitzer, gerne melden. Jederzeit in der Charivari-App oder per Nachricht bei WhatsApp unter 089 für München 57 95 5.
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1: Ich bin Susanne Brückner und gleich erfahrt ihr wieder, wie die großen Hits eigentlich wirklich entstanden sind. Und bei der Story hinter dem Song geht's gleich um Sam Smiths Hit Stay With Me und warum dieser Song eigentlich von einem One-Night-Stand handelt. Das hört ihr um Viertel nach.
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0: Oh, ich liebe unsere neue Rubrik, 95.5 Charivari hier, die Story hinter dem Song. Ihr wisst, wir spielen Feel Good Music, aber wie sind diese Hits eigentlich entstanden? Das hört ihr nur bei uns.
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2: 26. Mai 2014. Sam Smith ist neu in den Charts mit Stay With Me. Oh, won't you stay? Sam Smith ist mit seinen Produzenten James und William im Studio. Schon seit Wochen arbeiten sie an seinem Debütalbum. Meistens unterhalten sie sich einfach, tauschen sich aus, erzählen sich Geschichten und daraus entspinnen sich dann ganz natürlich die Songs. Gerade erzählt Sam von einem One-Night-Stand, den er hatte. Und am Morgen danach, obwohl er die Person kaum kennt und sie auch nicht liebt, hat er das starke Verlangen, ihr hinterherzurufen. Warte, bleib hier! Man ist halt doch einfach lieber zu zweit als alleine. Und über dieses Gefühl schreiben die drei einen Song. In nur 30 Minuten fließt die komplette Nummer aus ihnen raus. Sie wollen den Song zu einer riesigen Gospelballade aufblasen und dafür singt Sam einfach den Refrain aus den unterschiedlichsten Winkeln und Ecken des Studios in den unterschiedlichsten Stimmen ein. Rund 25 verschiedene Aufnahmen gibt es von ihm. Und dieser Gospelchor, bestehend tatsächlich

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0: Das ist ja mal richtig cool. Ab sofort könnt ihr im Dantebad nicht nur schwimmen, sondern auch Schlittschuh laufen. 95.5 Charivari hier. Ja, tatsächlich, ab heute gibt's nämlich ein neues Angebot. Als Vorgeschmack auf den Winter könnt ihr bis zum 1. November im Außenbereich des Schwimmbads auf einer synthetischen Eisbahn-Schlittschuh laufen. 7x14 Meter groß ist die. Ihr müsst einfach nur eure eigenen Schlittschuhe mitbringen. Also es gibt keinen Verleih vor Ort. Aber dann könnt ihr erst zum Beispiel schwimmen und dann noch eine Runde auf die synthetische Eisbahn.
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2: Schönen Dienstag euch.
3: Und morgen ist Mittwoch und der ist ja mal ganz besonders, ne?
2: Das stimmt. Wir machen hier nämlich den Mittwoch zum Probierwoch. Das bedeutet, wir testen eben die neuesten Produkte aus den Supermärkten in München Stadt und Land. Doch ab sofort gibt es eine kleine Regeländerung. Nämlich ab sofort bringen wir uns gegenseitig was mit. Also was dann immer der andere probieren soll.
3: Oh, da habe ich schon einige gute Ideen für dich.
2: Das wird wieder eine Katastrophe für mich. Also, es gibt super viele Neuheiten. Ich habe auch schon ein, zwei Ideen. Und außerdem sprechen wir morgen mit euch über Hörerin Victoria. Sie hat nämlich heute früh bei uns ihre Südtirol-Auszeit klargemacht und fährt mit
3: ihrem Kollegen.
2: Cooler Move eurer Meinung. Oder wäre es vielleicht eher doch nichts für euch? Was sagt ihr? Schickt uns gerne eine WhatsApp- oder Sprachnachricht. Alles an die 089 für München. 57 95 5.
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6: Genau wissen, wie es wird mit dem Charivari München-Wetter. Herrliches Herbstwetter. Heute, so könnte es doch weitergehen. Sonnig und warm bis 22 Grad und der 3-Tage-Trend. Morgen nochmal genauso schön ab Donnerstag, dann aber regnerisch und es wird deutlich kälter bei weit unter 20 Grad.
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7: Die Weinhold hier aus dem Charivari-Verkehrszentrum mit den aktuellen Staus und Blitzern und der Lage zum Vormittag. Da sieht es eigentlich ganz gut aus. Ihr kommt im Großen und Ganzen überall super durch. Vom Mittleren Ring habe ich eine Sache für euch zwischen Brudermülltunnel und Brudermüllbrücke. Da liegt ein Spanngurt auf der Straße. Und ansonsten gehen wir auf die Autobahnen noch schnell ein. A9 Nürnberg Richtung München, Kreuz Nord, Überleitung zur A99 Richtung Nürnberg. Auf der mittleren Spur liegt ein Kennzeichen. Und dann habe ich nochmal Gegenstände auf der A99 Ostumfahrung Richtung Salzburg zwischen dem Kreuz Süd und der Überleitung zur A995. Da liegen eben Gegenstände auf der Fahrbahn. Einen Stau habe ich für euch, eine Dreiviertelstunde verliert ihr da auf der A8 Salzburg Richtung München zwischen Rosenheim West und Weyern. 6 Kilometer steht ihr da aktuell. Und dann noch was von der A99 Westumfahrung Richtung Nürnberg. Sowohl am Tunnel Aubing als auch am Tunnel Allach haben wir aktuell Blockabfertigung.
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7: Da habe ich 2 Stück für euch. Der erste steht in Trudering auf der Bajuwanstraße stadtauswärts und dann noch einer in Olching in der Schulstraße. Wenn ihr noch was seht, Staus oder Blitzer, dann gerne her damit. Könnt ihr uns jederzeit kostenlos melden in der Charivari-App oder ihr schickt uns einfach eine WhatsApp unter 089 für München 5795 5595.
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0: Also als ich das gehört habe, dachte ich erstmal so, bitte was? 95.5 Charivari hier. Habt ihr das mitbekommen? Also ihr kennt ja alle die Moderatorin Barbara Schöneberger, die hat ja auch einen Podcast und da hatte sie jetzt Fußballweltmeister Christoph Kramer zu Gast. Und hört mal bitte, was der erzählt hat.
1: Duscht ihr wirklich alle zusammen?
2: Ja.
1: Das sind Fragen der Redaktion. Ich möchte mich jetzt schon dafür entschuldigen.
2: Nein, ist gar kein Problem. Trotzdem hat es sich geändert,
1: ja?
2: Um aus dem Nähkästchen zu plaudern. Früher haben wir alle nackt geduscht.
1: Mhm.
2: Und jetzt würde ich sagen, duschen 80% mit Boxershorts.
1: Okay.
2: Mhm.
1: Sehr wie im Dschungelcamp.
0: Das ist irre, oder? Hätte ich ehrlich gesagt nicht gedacht. Also 80% der Fußballer heutzutage duschen nicht mehr nackt, sondern mit Shorts. Haben wir jetzt auch ein schönes Kopfkino, oder?

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0: Ich muss nachher auf jeden Fall nochmal zur Lotto-Annahmestelle. 95.5 Charivari hier, ihr habt es mitbekommen. Beim Euro-Jackpot geht's jetzt um den größtmöglichen Gewinn. 120 Millionen Euro. Und höher darf der Jackpot laut Spielregeln nicht steigen. Heißt, wenn auch diesmal kein Lottospieler alle Zahlen richtig tippt, dann gibt's deswegen eine hohe Ausschüttung auch in der Gewinnklasse Nummer 2. Und das heißt für uns, wir können dann sogar, wenn wir nicht alle Zahlen richtig haben, richtig viel Kohle abräumen. Also 120 Millionen Euro, da würde ich sagen, ab zur Lotto-Annahmestelle.
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5: Hier sind die Nachrichten mit Chantal Martin. Die Steuersenkung beim Spritpreis kommt zwar kaum bei uns an, dafür greift die 12-Uhr-Regel aber immer besser. Das zeigen aktuelle Daten. München-Reporter Benjamin Kühnel.
6: Immer mehr Tankstellen halten sich an die gesetzliche 12-Uhr-Regel. Laut einer Auswertung des SWR haben im September nur noch rund 800 Stationen in Deutschland ihre Preise außerhalb der Mittagszeit erhöht. Ein Drittel weniger als noch im Sommer. Trotzdem trickst immer noch rund jede 20. Tankstelle weiter mit den meisten Verstößen bei der Kette Esso. Den Firmen drohen Bußgelder von bis zu 100.000 Euro. Autofahrern rät der ADAC, erst ab 5:30 tanken, dann wird es wieder deutlich billiger.
5: Ungewohntes Bild bei den Kita-Plätzen in München und der Region. München-Reporter Sebastian Impikhofen.
7: Jahrelang war es für Eltern schwer, in München überhaupt einen Platz zu bekommen. Jetzt stehen in vielen Einrichtungen Plätze frei. Laut Bildungsreferat sind die Chancen aktuell so gut wie lange nicht mehr, selbst unter dem Jahr. Der Grund? Die Geburtenzahlen in der Stadt gehen seit Jahren zurück. Auch im Umland zeigt sich das. In Garching muss in einer Kita jetzt eine Gruppe schließen, weil dort fast jeder zweite Platz leer geblieben ist.
5: Es gibt deutlich weniger Angriffe auf Kommunalpolitiker bei uns in Bayern. Im vergangenen Jahr sind die Straftaten gegen Bürgermeister und Gemeinderäte um rund ein Viertel gesunken. Die Statistik erfasst 125 Vorfälle, teilt das Innenministerium auf Anfrage der Grünen mit. Vor allem das Netz bleibt eine Problemzone. Mehr als ein Drittel aller Taten passiert online. Elektroautos und Benziner liegen beim Neukauf mittlerweile preislich fast gleich auf. Bei den beliebtesten Modellen liegt der Unterschied im Schnitt nur noch gut bei 2.100 Euro. Früher waren es 15.000. Günstigere Modelle, die staatliche Kaufprämie und der teure Sprit kurbeln das Interesse an. Und noch zum Sport. Torjäger Harry Kane bleibt dem FC Bayern offenbar langfristig erhalten. Wie der TV-Sender Sky berichtet, haben sich beide Seiten auf einen neuen Vertrag bis 2029 geeinigt. Bei Gehalt und Laufzeit soll es den entsprechenden Durchbruch gegeben haben. Kanes aktueller Vertrag läuft noch bis 2027. Das waren die Nachrichten aus München und der Welt.
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8: Genau wissen, wie es wird. Mit dem Charivari München-Wetter jetzt zur Mittagspause. Richtig schönes Wetter. Die Sonne scheint. Topwerte heute 22 Grad, also nochmal richtig angenehm warm. Und der 3-Tage-Trend morgen sonnig und warm. Ab Donnerstag wird es dann wechselhaft mit Regen und es kühlt deutlich ab bei unter 20 Grad.
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9: Andi Weinhold hier aus dem Charivari-Verkehrszentrum mit den aktuellen Staus und Blitzern. Und da schauen wir zuerst auf die Straßen. Da haben wir auf dem mittleren Ring zwischen Brudermülltunnel und Brudermüllbrücke einen Spanngurt liegen. Und dann geht's auch schon raus aus München. Mehr habe ich da gerade nicht in der Stadt für euch. Aber auf den Autobahnen ist einiges los. Auf der A9 Nürnberg Richtung München zwischen Garching Nord und Garching Süd. Da steht auf dem Standstreifen ein defektes Fahrzeug und da sind Personen auf der Fahrbahn unterwegs, also bitte vorsichtig hier. Und dann noch was von der A9 im weiteren Verlauf zwischen dem Kreuz Nord und der Überleitung zur A99 Richtung Nürnberg. Da ist auf der mittleren Spur ein Kennzeichen, was da rumliegt. Noch was von der A99 Ost Richtung Salzburg. Auch hier liegen Gegenstände zwischen dem Kreuz Süd und der Überleitung zur A995. Und dann schauen wir auf die längsten Staus. Da habe ich einen auf der A8 Salzburg Richtung München zwischen Irschenberg und Weihern. Ein Unfall, da laufen aktuell die Bergungsarbeiten. Rechte und mittlere Spur sind da gerade gesperrt und dahinter staut sich's auf 7 Kilometern. Eine Stunde braucht ihr da länger. Und auf der A99 West Richtung Nürnberg, sowohl am Tunnel Aubing als auch am Tunnel Allach, müsst ihr mehr Zeit mit einplanen. Da haben wir aktuell Blockabfertigung.
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9: Da kam einiges rein. Zum einen Trudering, die Bajuwanenstraße mit dabei. Stadtauswärts steht er ebenfalls stadtauswärts in Langwied. Langwieder Heide kurz

0: vor dem Wertstoffhof. Dann am Westend in der Pfeuferstraße, Ecke Ganghoferstraße. In Obermenzing blitzt einer beidseitig auf der Bergsonstraße und immer noch in Olching auf der Schulstraße. Wenn ihr noch was seht, dann meldet's gerne. Staus oder Blitzer könnt ihr uns jederzeit in der kostenlosen Charivari-App durchgeben oder ihr schickt uns einfach eine WhatsApp unter 089 für München 5795955.
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3: Ich bin Susanne Brückner, wünsche euch eine fantastische Mittagspause. Genießt heute nochmal die Sonne. Es wird so schön heute und von mir gibt's gleich Feel Good Music von Camila Cabello mit Havana. Davor Jason Derulo, hier ist Mi Chico.
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0: ihr näht gerne, dann habe ich jetzt einen Tipp für euch. 95.5 Charivari hier, denn heute findet wieder das Community-Nähen in der Färberei statt und ich finde das echt ein cooles Konzept. Die treffen sich alle 2 Wochen gemeinsam in der Werkstatt und dann könnt ihr eben zusammen Ideen entwickeln, experimentieren, Projekte umsetzen und wenn ihr Fragen habt, eben auch mal nachfragen. Auch wenn ihr Nähanfänger seid, könnt ihr da mal vorbeischauen und dann lernt ihr vielleicht zum Beispiel, wie ihr in Zukunft eure Knöpfe selber annäht. Das Ganze heute ab 18.30 Uhr in der Färberei in der Claude-Lorraine-Straße 25.
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2: Einen schönen Dienstag euch und ich bin mir sicher, darüber diskutieren heute viele in München Stadt und Land.
3: Victoria hat heute in der Früh ihre Wellness-Auszeit in der Ski- und Almenregion Gitschberg-Jochtal in Südtirol klargemacht, um damit einen Kollegen zu überraschen.
4: Ja, ich würde ihm gerne mal was gönnen. Gar nicht für mich selber, sondern eigentlich eher für ihn.
2: Okay.
4: Und würde mich dann auch anschließen.
2: Das ist ja super lieb. Also ich meine, ganz viele würden bestimmt Partner mitnehmen oder Freunde oder was. Aber du sagst, du nimmst deinen Arbeitskollegen mit.
4: Ja, auf jeden Fall.
2: Naja, jetzt waren wir beide ja auch schon mal zusammen wandern und auch Skifahren. Aber gut, Wellnessen
3: ist, glaube ich, schon noch mal ein bisschen was anderes, oder? Was denkt ihr? Würdet ihr mit einem Kollegen zusammen wegfahren? Oder sagt ihr, das ist mir ein bisschen zu viel? Schickt uns gerne eine WhatsApp oder Sprachnachricht an die 089 für München 57 95 5.
2: Und wenn auch ihr eine Auszeit in Südtirol euch klar machen wollt, dann meldet euch gerne an auf charivari.de. Bis morgen.
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4: Genau wissen, wie es wird mit dem Charivari München-Wetter. Ja, heute richtig schön sonnig und warm bei bis 22 Grad. Und der 3-Tage-Trend auch morgen nochmal goldenes Herbstwetter. Ab Donnerstag regnet es und da wird es deutlich kühler.
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5: In München selber kommt ja aktuell gerade super durch die Mittagspause. Andi Weinhold hier aus dem Charivari-Verkehrszentrum mit den aktuellen Staus und Blitzern. Da habe ich nur eine Meldung aus der Stadt für euch und die kommt vom Mittleren Ring zwischen Brudermülltunnel und Brudermüllbrücke. Da liegt immer noch ein Spanngurt auf der Straße. Ansonsten haben wir auf den Autobahnen drumherum ein bisschen was und zwar auf der A9 Nürnberg Richtung München zwischen Garching Nord und Garching Süd. Da ist aktuell auf dem Standstreifen ein Fahrzeug stehen geblieben und Personen sind auf der Fahrbahn unterwegs. Und dann habe ich noch was von der A8 Salzburg Richtung München. Ich hoffe, da ist gerade so gut wie keiner von euch unterwegs. Zwischen Irschenberg und Weihern hat es einen Unfall gegeben. Da laufen die Bergungsarbeiten. Rechte und mittlere Spur sind gesperrt und dahinter haben wir jetzt inzwischen 16 oder sogar 17 Kilometer Stau und 1,5 Stunden, die ihr länger braucht.
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5: Da haben wir auch ein paar. Einmal statt auswärts in Trudering auf der Bajuwarenstraße. In Langwied an der Langwieder Heide steht einer kurz vor dem Wertstoffhof. Der blitzt ebenfalls statt auswärts. Im Westend auf der Pfeuferstraße, Ecke Ganghoferstraße. Und in Obermenzing blitzt einer beidseitig in der Bergsonnenstraße. Wenn ihr noch was seht, Staus oder Blitzer, dann gerne her damit. Könnt ihr uns jederzeit kostenlos melden in der Charivari-App oder ihr schickt uns einfach eine WhatsApp unter 089 für München 5795 5595.
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0: So, die nächsten Tage nochmal ordentlich trainieren. 95.5 Charivari hier, denn ihr wisst, in München steht ein absolutes Mega-Ereignis bevor. Und zwar von Freitag bis Sonntag der Marathon München bei Brooks. Und wir freuen uns total. Es haben sich so viele angemeldet. 40.000 Teilnehmerinnen und Teilnehmer sind es in diesem Jahr. So viele wie nie zuvor übrigens. Aus über 130 Ländern. Also das wird richtig cool. Wir freuen uns sehr und sind natürlich mit unseren Moderatoren und DJs vor Ort. 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

0: Na, das ist doch mal eine nette Geschichte von der Deutschen Bahn. Kennt ihr jemanden, der 2008 geboren ist? Oder vielleicht seid ihr selbst Jahrgang 2008? Dann schenkt euch die Bahn mit ein bisschen Glück ein kostenloses Ticket. Denn aktuell haut die Bahn 40.000 kostenlose Tickets für alle raus, die in diesem Jahr 18 werden oder schon geworden sind. Und warum machen die das? Damit ihr mal Europa erkunden könnt. On top gibt's noch eine Rabattkarte, die Unterbringung, Verpflegung, Museumsbesuche, Sport, lokale Verkehrsmittel und so weiter zum Sonderpreis ermöglicht. Also eine richtig coole Geschichte, wenn ihr sagt, hey, nach dem Abi will ich erstmal ein bisschen reisen. Ihr müsst euch einfach bewerben und zwar noch bis zum 15. Oktober über youth.europa.eu. Ich drücke euch ganz fest die Daumen.
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3: Ich bin Helen Martin. Zum ersten Mal stellt die AfD in Deutschland einen Landtagspräsidenten. Das Landesparlament von Sachsen-Anhalt hat den 35 Jahre alten Tobias Rausch im ersten Wahlgang in das höchste Amt des Landes gewählt. 48 Abgeordnete haben für ihn gestimmt, 29 gegen ihn. Außerdem gab es 5 Enthaltungen. Die Wahl zum Ministerpräsidenten soll im Dezember sein. Über 10 Jahre ist der Absturz des Germanwings-Flugzeugs her. Der Co-Pilot hatte die Maschine 2015 mit Absicht über den französischen Alpen zum Absturz gebracht. 150 Menschen sind gestorben. Jetzt hat das Landgericht Braunschweig eine Klage von Hinterbliebenen abgewiesen. Die hatten zusätzliches Schmerzensgeld gefordert. Vorwurf: Die Behörden hätten die Flugtauglichkeit des Co-Piloten nicht ausreichend überwacht. Der frühere BND-Präsident August Hanning ist wegen Spionageverdachts festgenommen worden. Der Generalbundesanwalt wirft ihm unter anderem Landesverrat und Spionage für eine fremde Macht vor. Hanning soll von einem ehemaligen BND-Mitarbeiter geheime Informationen gekauft und für seine Beratertätigkeit genutzt oder weiterverkauft haben. Auch der mutmaßliche Informant wurde festgenommen. Physiknobelpreis für ein Observatorium, das tief im Eis der Antarktis steckt. Der belgisch-amerikanische Forscher Francis Hulson bekommt die Auszeichnung für IceCube, ein Detektor, der Neutrinos aus dem Weltall aufspürt. Die geisterhaften Teilchen fliegen fast ungehindert durchs Universum. Hulson hat ihre Spur sichtbar gemacht. München bekommt im Rennen um die Olympischen Sommerspiele 2036 Konkurrenz aus 6 Ländern. Das IOC nannte Katar, Indien, Südkorea, Ungarn, die Türkei und Südafrika als weitere Interessenten. Im März kommenden Jahres entscheidet sich, welche Bewerber in die nächste Auswahlrunde kommen. Die Spiele werden Mitte 2029 vergeben. München setzt bei seiner Bewerbung vor allem auf kurze Wege und die vorhandenen Anlagen im Olympiapark.
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5: Genau wissen, wie es wird. Mit dem Charivari München-Wetter jetzt zur Mittagspause. Richtig schönes Wetter. Die Sonne scheint. Topwerte heute 22 Grad, also nochmal richtig angenehm warm. Und der 3-Tage-Trend morgen sonnig und warm. Ab Donnerstag wird es dann wechselhaft mit Regen und es kühlt deutlich ab bei unter 20 Grad.
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6: Andi Weidenholt hier aus dem Charivari-Verkehrszentrum mit den aktuellen Staus und Blitzern und einer fast perfekten Lage in München selber. Da kommt ihr eigentlich überall gut durch. Aber auf den Autobahnen drumherum, da schaut es ein bisschen anders aus. Auf der 8 Salzburg Richtung München zum Beispiel, zwischen Irschenberg und Weihern hat es gekracht. Da laufen die Bergungsarbeiten. Rechte und mittlere Spur sind da gesperrt und dahinter staut sich auf fast 15 Kilometern. Und über eine Stunde braucht ihr da länger. Auf der A9 München Richtung Nürnberg zwischen Frankfurter Ring und Ausfahrt Freimann. Auch hier gab es einen Unfall mit einem LKW und noch was von der A96. München Richtung Lindau und Höhe Windach ist die Einfahrt gesperrt. Auch hier hat es gekracht.
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6: Da habe ich gerade 4 Stück für euch. Der erste steht stadtauswärts in Trudering auf der Bajuwarenstraße, dann in Langwied bei der Langwieder Heide kurz vor dem Wertstoffhof. Ebenfalls stadtauswärts. Im Westend blitzt einer auf der Pfeuferstraße, Ecke Ganghofer Straße und dann noch in Obermenzing auf der Bergsonstraße. Der blitzt in beide Richtungen. Wenn ihr noch was habt, Staus oder Blitzer, dann gerne her damit. Könnt ihr uns jederzeit kostenlos melden in der Charivari-App oder ihr schickt uns einfach eine WhatsApp unter 089 für München 5795 95 5.
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5: Ich bin Susanne Brückner und wir grüßen jetzt in der Mittagspause mal alle, die gerade auf der Wiesn wieder alles abbauen. Vielen Dank. Ja, die müssen sich ein bisschen beeilen, denn ab November wird dann schon wieder fürs Wintertoll wieder aufgebaut. Also danke, dass ihr dafür sorgt, dass da alles reibungslos läuft. Und für euch gibt es gleich Feel Good Music von Jessie J mit Price Tag. Ed Sheeran habe ich mit dabei mit Repeated. Und hier kommt Christa Sarandi. Hier ist Good Old Days.
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0: Na, das hat sich mal gelohnt. 95.5 Charivari hier. Vielleicht erinnert ihr euch, es gab zum allerersten Mal Oktoberfestlizenzen für Influencer. Die Stadt München hat nämlich zur Kasse gebeten für alle Influencer, die auf der Wiesn posten und damit Geld verdienen. Und jetzt ist rausgekommen, über 100.000 Euro sind damit eingenommen worden. 450 Lizenzen sind vergeben worden und das Geld soll jetzt zum Schutz der Marke Oktoberfest verwendet werden. Ich bin mir sicher, das wird noch mehr werden, denn wenn die Stadt jetzt noch nachträglich Wiesnposts entdeckt, dann werden die Influencer da auch nochmal zur Kasse gebeten und diese nachträglichen Lizenzen sind noch teurer.
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2: Schönen Dienstag euch.
3: Und morgen ist Mittwoch und der ist ja mal ganz besonders, ne?
2: Das stimmt. Wir machen hier nämlich den Mittwoch zum Probierwoch. Das bedeutet, wir testen eben die neuesten Produkte aus den Supermärkten in München Stadt und Land. Doch ab sofort gibt es eine kleine Regeländerung, nämlich ab sofort bringen wir uns gegenseitig was mit. Also was dann immer der andere probieren soll.
3: Oh, da habe ich schon einige gute Ideen für dich.
2: Das wird wieder eine Katastrophe für mich. Also es gibt super viele Neuheiten. Ich habe auch schon ein, zwei Ideen. Und außerdem sprechen wir morgen mit euch über Hörerin Victoria. Sie hat nämlich heute früh bei uns ihre Südtirol-Auszeit klargemacht und fährt mit
3: ihrem Kollegen.
2: Cooler Move eurer Meinung. Oder wäre es vielleicht eher doch nichts für euch? Was sagt ihr? Schickt uns gerne eine WhatsApp- oder Sprachnachricht. Alles an die 089 für München. 57 95 5.
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3: Genau wissen, wie es wird mit dem Charivari München-Wetter. Ja, heute richtig schön sonnig und warm bei bis 22 Grad. Und der 3-Tage-Trend auf morgen nochmal goldenes Herbstwetter. Ab Donnerstag regnet's und da wird's deutlich kühler.
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4: Andi Beinholt hier aus dem Charivari-Verkehrszentrum mit den aktuellen Staus und Blitzern und dem Blick zum Mittag auf die Karte. Da ist bei mir fast alles grün, kaum irgendwelche roten Meldungen, die aufblinken, sondern ihr kommt einfach super durch. Außer auf der A8 Salzburg Richtung München zwischen Irschenberg und Bayern, da gab es einen Unfall. Die Bergungsarbeiten laufen weiterhin, rechte und mittlere Spur sind dicht und dahinter staut sich's auf 9 Kilometern und 35 Minuten ungefähr, müsst ihr mehr einplanen. Und eine Meldung habe ich noch von der A96 München Richtung Lindau in Höhe Windach, da ist die Einfahrt aktuell gesperrt, also auch hier bitte dran denken.
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4: Da habe ich nichts Neues für euch. Wenn ihr was seht, Staus oder Blitzer, dann gerne her damit. Die könnt ihr uns jederzeit in der kostenlosen Charivari-App melden oder ihr schickt uns einfach eine WhatsApp unter 089 für München 5795955.
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0: dabei ist, dann glaube ich, ist schon ganz viel gewonnen. Und niemand erwartet von einem Azubi am ersten Tag, dass er schon alles kann. Einfach, wie gesagt, Interesse wäre wichtig und dann einfach Fragen zu stellen. Einfach natürlich auch darauf zu achten, dass man pünktlich ist, dass man zuverlässig ist, was man die Aufgaben, die man bekommt, dass man die dann auch durchführt. Ich glaube, dann ist schon ganz viel gewonnen.
1: Ja, und besonders nervös sind ja auch viele Neu-Azubis, wenn es zum allerersten Mal zum Kunden geht, weil da ist man ja quasi dann das Aushängeschild vom Betrieb.
0: Deshalb ist natürlich sehr wichtig, dass man freundlich ist, dass man aufmerksam ist, höflich, dass der Kunde sich auch angenommen fühlt. Und da gilt es einfach auch für die Azubis, es muss nicht jede Frage sofort beantwortet sein. Man kann eine Antwort vielleicht auch im Nachgang nochmal zukommen lassen. Aber Interesse und eben sich drum kümmern wäre eben ein ganz wichtiger Teil.
1: Also in diesem Sinne, wir wünschen besonders allen Azubis heute einen richtig schönen Arbeitstag. 95.5 Charivari hier.

0: Dienstag München, 95.5 Charivari hier. Ja, für viele junge Leute hat ja vor ein paar Wochen der erste richtige Job begonnen. Die Ausbildung, plötzlich gibt es im Betrieb dann auch ganz neue Regeln. Und falls es noch nicht so rund läuft, die IHK Schwaben hat jetzt eine coole Idee. Und zwar einen Azubi-Knigge. Christian Fischer leitet die Abteilung Ausbildung und er weiß, wie ein guter Berufsstart gelingt.
1: Offenheit, mit Interesse, mit positiver Emotion dabei.

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14: Ich bin Helen Martin. Er ist jetzt der protokollarisch ranghöchste Politiker in Sachsen-Anhalt. Tobias Rausch von der AfD ist zum Landtagspräsidenten gewählt worden. Es ist das erste Mal, dass die Partei einen Parlamentschef stellt. Der 35-jährige Rausch hat bei der Abstimmung 48 Ja-Stimmen bekommen, 29 Abgeordnete haben gegen ihn gestimmt, 5 haben

0: sich enthalten. Der frühere Präsident des Bundesnachrichtendienstes, August Hanning, ist heute Morgen festgenommen worden. Die Bundesanwaltschaft wirft ihm versuchten Landesverrat und Spionage vor. Jan-Henne Reitzer hat die Einzelheiten.
1: Bis 2005 war Hanning BND-Präsident, später wechselte er als Sicherheitsberater in die Privatwirtschaft. Für diese Tätigkeit soll er seinen ehemaligen Büroleiter als Quelle angezapft haben, der immer noch für den BND arbeitete und dem jetzt Beihilfe vorgeworfen wird. Er wurde ebenfalls festgenommen. Über Jahre soll Hanning so einen anderen Nachrichtendienst mit internen BND-Infos versorgt haben.
0: Die Aufträge für die deutsche Industrie sind im August deutlich eingebrochen. Nach Angaben des Statistischen Bundesamts gingen sie um mehr als 10% zurück, so stark wie seit Jahresbeginn nicht mehr. Hauptgrund ist, dass große Bestellungen etwa für Schiffe, Flugzeuge und Militärfahrzeuge aus dem Juli diesmal fehlten. Letztes Jahr hat es erneut deutlich weniger politisch motivierte Straftaten gegen Kommunalpolitiker in Bayern gegeben. 125 waren es, wie Angaben des Innenministeriums zeigen. Das sind rund ein Viertel weniger als 2024. Mehr als ein Drittel der Taten wurde letztes Jahr über das Internet begangen. Die meisten Menschen in Deutschland wollen, dass frühkindliche Bildung gestärkt wird. Bei einer Umfrage des IFO-Instituts haben sich über 70% der Befragten für ein verpflichtendes Vorschuljahr ausgesprochen. Fast 80% finden, es sollte bundesweit einheitliche Bildungsziele geben. Die allermeisten sind außerdem dafür, dass es verpflichtende Sprachtests für Kinder geben sollte.
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4: Genau wissen, wie es wird. Mit dem Charivari-München-Wetter ja jetzt am Nachmittag viel Sonnenschein, nur harmlose Wolken. Die Topwerte bis 22 Grad und der 3-Tage-Trend. Auch morgen wird es nochmal richtig schön. Ab Donnerstag dann regnerisch, unbeständig und deutlich kälter bei unter 20 Grad.
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5: Andi Weinhold hier aus dem Charivari-Verkehrszentrum mit den aktuellen Staus und Blitzern. Und ich habe nichts für euch in der Stadt, aber auf den Autobahnen, da schauen wir drauf, auf die A9 Nürnberg Richtung München zwischen Fröttmanning Süd und Freimann. Da liegt eine Holzpalette auf der Fahrbahn und dann geht's weiter auf der A8 Salzburg Richtung München zwischen Irschenberg und Weyern. Da hat's gekracht. Bergungsarbeiten laufen aktuell immer noch. Rechte und mittlere Spur sind gesperrt. Dahinter Stau hat sich jetzt auch schon so gut wie aufgelöst. Da kommt ihr fast problemlos durch. 10 Minuten sind's ungefähr noch. Und auf der A96 München Richtung Lindau in Höhe Windach ist weiterhin die Einfahrt gesperrt. Ansonsten kommt ihr super durch.
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5: Da habe ich einen aus der Region für euch in Fensbach von Hohenlinden kommend nach Erding. Also hier vorsichtig unterwegs sein. Wenn ihr noch was seht, Staus oder Blitzer, dann gerne her damit. Könnt ihr uns jederzeit in der kostenlosen Charivari-App melden. Oder ihr schickt uns eine WhatsApp unter 089 für München 57 95 5.
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4: Ich wünsche euch einen schönen Nachmittag. Ich bin Susanne Brückner und ich liebe, liebe, liebe einfach unsere Rubrik Die Story hinter dem Song. Ey, da erfahren wir immer so tolle Sachen. Gleich zum Beispiel geht's um diesen Hit hier von Green Day. Wake me up when September ends. Und dieser Hit wäre wahrscheinlich niemals entstanden, wenn nicht im Studio von Green Day eingebrochen worden wäre. Die ganze Story gibt's um 19:15.
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0: Oh, ich liebe unsere neue Rubrik, 95.5 Charivari hier, die Story hinter dem Song. Ihr wisst, wir spielen Feel Good Music, aber wie sind diese Hits eigentlich entstanden? Das hört ihr nur bei uns.
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2: 23. August 2005. Green Day sind mit Wake Me Up When September Ends neu in den Charts. Produzent Rob Cavallo kann es nicht fassen. Die Tür zu seinem Studio ist aufgebrochen. Er wurde ausgeraubt. Wie soll er das nur den Jungs von Green Day sagen? Mit denen arbeitet er 2003 an ihrem 7. Album und das ist weg. Geklaut. Komplett. 20 Songs und monatelange Arbeit einfach weg. So richtig gut fand er die Songs nicht, wenn er ganz ehrlich ist, also fasst er einen Entschluss. Er wird ehrlich sein. Ändern kann er das Dilemma jetzt sowieso nicht mehr. Wenn sie ihn feuern, dann ist es halt so. Also wagt er die Flucht nach vorne. Und die Jungs von Green Day reagieren richtig entspannt. In der Rückschau sagen sie sogar, dass dieser Einbruch das Beste war, das ihnen je passiert ist. Sie fangen von vorne an, verwerfen die 20 Songs, die eigentlich schon so gut wie fertig waren, und schreiben alles neu. Rauskommt ihr erfolgreichstes Album American Idiot, eine Rockoper über die fiktive Figur Jesus of Suburbia. Alle Songs ordnen sich der Story dieser Oper unter, nur einer passt da eigentlich gar nicht so richtig rein. Wake Me Up When September Ends ist ein extrem persönlicher Song. Als Frontmann Billy Joe Armstrong 10 ist, stirbt sein Vater an Krebs. Durch diesen Song verarbeitet Billy seine Trauer und packt seine Gedanken, die er damals mit 10 hat, in Worte. Lasst mich alle in Ruhe und weckt mich einfach auf, wenn der September vorbei ist.

Das ist ja mal richtig cool. Ab sofort könnt ihr im Dantebad nicht nur schwimmen, sondern auch Schlittschuh laufen. 95.5 Charivari hier. Ja, tatsächlich, ab heute gibt's nämlich ein neues Angebot als Vorgeschmack.

0: auf den Winter, könnt ihr bis zum 1. November im Außenbereich des Schwimmbads auf einer synthetischen Eisbahn-Schlittschuh laufen. 7x14 Meter groß ist die. Ihr müsst einfach nur eure eigenen Schlittschuhe mitbringen. Also es gibt keinen Verleih vor Ort. Aber dann könnt ihr erst zum Beispiel schwimmen und dann noch eine Runde auf die synthetische Eisbahn.
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2: Einen schönen Dienstag euch, und ich bin mir sicher, darüber diskutieren heute viele in München Stadt und Land.
3: Victoria hat heute in der Früh ihre Wellness-Auszeit in der Ski- und Almenregion Gitschberg-Jochtal in Südtirol klargemacht, um damit einen Kollegen zu überraschen.
4: Ja, ich würde ihm gerne mal was gönnen. Gar nicht für mich selber, sondern eigentlich eher für ihn.
2: Okay.
4: Und würde mich dann auch anschließen.
2: Das ist ja super lieb. Also ich meine, ganz viele würden bestimmt Partner mitnehmen oder Freunde oder was. Aber du sagst, du nimmst deinen Arbeitskollegen mit.
4: Ja, auf jeden Fall.
2: Naja, jetzt waren wir beide ja auch schon mal zusammen wandern,
3: ja,
2: und auch Skifahren. Aber gut,
3: ja.
2: Wellnessen?
3: Ist, glaube ich, schon noch mal ein bisschen was anderes, oder? Was denkt ihr? Würdet ihr mit einem Kollegen zusammen

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18: Genau wissen, wie es wird mit dem Charivari München-Wetter. Und das lieben wir doch heute wieder. Richtig schönes Herbstwetter. Sonnig bis 22 Grad. Und der 3-Tage-Trend morgen ebenfalls schön. Ab Donnerstag dann regnerisch und deutlich kälter.
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0: Jetzt zum Nachmittag kommt ihr überall noch super durch. Andi Weinhold hier aus dem Charivari-Verkehrszentrum mit den aktuellen Staus und Blitzern. Ich habe zwei Meldungen für euch. Einmal von der A8 Salzburg Richtung München zwischen Irschenberg und Weiher. Nach dem Unfall immer noch die Bergungsarbeiten auf der rechten und der mittleren Spur. Aber hier kaum noch Stau. 5 bis 10 Minuten müsst ihr mehr einplanen. Und dann auf der A99 West Richtung Nürnberg zwischen dem Dreieck Allach und dem Dreieck Feldmoching gab es einen Unfall mit einem LKW. Aber das Ganze beschränkt sich hier auch auf den Standstreifen. Also auch da kommt ihr super vorbei.
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0: Da habe ich gerade nichts Neues für euch. Wenn ihr was seht, dann gerne her damit. Staus oder Blitzer könnt ihr uns jederzeit in der kostenlosen Charivari-App melden. Oder ihr schickt uns einfach eine WhatsApp unter 089 für München 57 95 5 95 5.
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In 79 Tagen ist Weihnachten. 95 vom Charivari. Und vielleicht denkt ihr euch, ey, Weihnachten, da habe ich jetzt doch jetzt überhaupt noch keinen Nerv für. Ich bin jetzt erstmal auf Halloween und Oktober eingestellt. Ja, es geht nicht allen so. Es gibt tatsächlich Menschen, die freuen sich schon komplett auf Weihnachten und vor allem auch auf die Weihnachtsmärkte. Es geht jetzt um einen ja eigentlich nicht mal wirklich großen Weihnachtsmarkt. Die Gemeinde Breitnau in Baden-Württemberg hat nämlich gerade mal 2000 Einwohner. Trotzdem haben die den wohl begehrtesten Christkindlmarkt Deutschlands. Das irre, die Tickets dafür gibt es nur im Vorverkauf. Und jetzt steht das Datum fest. Ab 14. Oktober werden die 75.000 Karten verkauft. Im letzten Jahr waren alle innerhalb von ein paar Stunden ausverkauft. Teilweise ist sogar das Buchungssystem komplett zusammengebrochen. Ey, wegen dem Christkindlmarkt. Okay. Aber der heißt Weihnachtsmarkt in der Ravenna-Schlucht. Und das sieht schon sehr schön aus. Ne? Ist unterhalb einer hohen Bahnbrücke. Ist richtig toll beleuchtet. Und dafür jetzt schon Tickets kaufen. Also ab nächster Woche Mittwoch, ne, startet der Vorverkauf. Wenn ihr da Bock drauf habt, warum nicht? Also, ne, warum nicht auch schon im Oktober mal Richtung Weihnachten denken? Ich wünsche euch viel Vergnügen.

Ich muss nachher auf jeden Fall nochmal zur Lotto-Annahmestelle. 95,5 Charivari hier, ihr habt es mitbekommen. Beim Euro-Jackpot geht's jetzt um den größtmöglichen Gewinn. 120 Millionen Euro. Und höher darf der Jackpot laut Spielregeln nicht steigen. Heißt, wenn auch diesmal kein Lotto

0: Spieler alle Zahlen richtig tippt, dann gibt's deswegen eine hohe Ausschüttung auch in der Gewinnklasse Nummer 2. Und das heißt für uns, wir können dann sogar, wenn wir nicht alle Zahlen richtig haben, richtig viel Kohle abräumen. Also 120 Millionen Euro, da würde ich sagen, ab zur Lotto-Annahmestelle.
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11: Ich bin Helen Martin. Deutschland wird bis 2045 schrumpfen. Bei der Studie Demografische Lage der Nation ist rausgekommen, dass die Bevölkerung bis 2045 auf rund 81,8 Millionen Menschen zurückgehen wird. Zum Vergleich, aktuell leben über 83 Millionen Menschen hier. Laut der Studie werden künftig in einigen ländlichen Regionen weniger Menschen leben, in vielen Großstädten dagegen mehr. Zum ersten Mal hat ein deutsches Landesparlament einen Präsidenten aus der AfD. Der neu gewählte Landtag in Sachsen-Anhalt hat den 35-jährigen Tobias Rausch bereits im ersten Wahlgang ins höchste Amt des Landes gewählt. Er erhielt 48 Ja-Stimmen, 29 Abgeordnete stimmten gegen ihn, 5 enthielten sich. Die Wahl zum neuen Ministerpräsidenten soll im Dezember stattfinden. Das Landgericht Braunschweig hat eine Klage von 30 Germanwings-Hinterbliebenen gegen den Staat abgewiesen. Sie hatten bis zu 110.000 Euro Schmerzensgeld gefordert und werfen den Behörden

0: vor, die Flugtauglichkeit des Co-Piloten nicht ausreichend kontrolliert zu haben. Die Richter sagen, die Angehörigen könnten stattdessen gegen Germanwings vorgehen. 2015 hatte der Co-Pilot eines Germanwings-Flugzeugs die Maschine absichtlich zum Absturz gebracht. 150 Menschen kamen ums Leben. Der Nobelpreis für Physik geht dieses Jahr an den belgisch-amerikanischen Forscher Francis Hudson. Der 82-Jährige wird für seine Beiträge zum Neutrino-Observatorium Ice Cube am Südpol ausgezeichnet. Hudson hatte erkannt, dass sich das antarktische Eis zum Nachweis sogenannter Geisterteilchen eignet. Laut dem Nobelkomitee hat er damit den Weg für eine neue Art der Astronomie geebnet. Das Wintersemester an den bayerischen Unis hat ja offiziell letzten Donnerstag begonnen. Und dieses Jahr gibt's deutlich mehr Erstsemester, nämlich fast 68.400, wie das Statistische Landesamt berichtet. Das sind fast 20% mehr als im letzten Wintersemester. Grund dafür ist, dass an den Gymnasien von G8 auf G9 umgestellt wurde. Deshalb gab's dieses Jahr einen besonders großen Abi-Jahrgang, der letztes Jahr war besonders klein.
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3: Durch den Nachmittag heute mit viel Sonnenschein, nur harmlose Wolken. Genau wissen, wie es wird. Mit dem Charivari-München-Wetter ja die Topwerte heute 22 Grad. Und der 3-Tage-Trend auch morgen sonnig und warm. Ab Donnerstag wird es unbeständig und auch deutlich kälter bei unter 20 Grad.
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4: Andi Weinhold hier aus dem Charivari-Verkehrszentrum mit den aktuellen Staus und Blitzern. Und wir machen es kurz. Ihr kommt überall super durch. Ich habe eine Meldung für euch von der A99 Westrichtung Nürnberg zwischen dem Dreieck Allach und dem Dreieck Feldmoching. Ein Unfall mit einem LKW, klingt aber schlimmer als es ist. Es ist auf dem Standstreifen und dementsprechend kommt ihr auch da super vorbei.
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4: Da habe ich einen neuen bekommen vom Mike, der steht stadteinwärts in Bogenhausen auf der Mauerkircher Straße. Wenn ihr noch was seht, Staus oder Blitzer, dann gerne her. Damit könnt ihr uns jederzeit in der kostenlosen Charivari-App melden oder ihr schickt uns einfach eine WhatsApp unter 089 für München 57 95 5 95 5.
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3: Ich bin Susanne Brückner am Dienstagnachmittag. Schön, dass ihr mit dabei seid. Genießt nochmal das schöne Wetter. Ab Donnerstag kommt der Herbst dann aber sowas von. Da legen wir nochmal einen Temperatursturz hin. Aber jetzt erstmal viel Good Music für euch. Kamerad gleich mit Love Sober. Davor gibt's Hurts und Purple Disco Machine. Hier ist Wonderful Life 25.
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0: ihr näht gerne, dann habe ich jetzt einen Tipp für euch. 95.5 Charivari hier, denn heute findet wieder das Community-Nähen in der Färberei statt und ich finde das echt ein cooles Konzept. Die treffen sich alle zwei Wochen gemeinsam in der Werkstatt und dann könnt ihr eben zusammen Ideen entwickeln, experimentieren, Projekte umsetzen und wenn ihr Fragen habt, eben auch mal nachfragen. Auch wenn ihr Nähanfänger seid, könnt ihr da mal vorbeischauen und dann lernt ihr vielleicht zum Beispiel, wie ihr in Zukunft eure Knöpfe selber annäht. Das Ganze heute ab 18.30 Uhr in der Färberei in der Claude-Lorraine-Straße 25.
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2: Schönen Dienstag euch.
3: Und morgen ist Mittwoch und der ist ja mal ganz besonders, ne?
2: Das stimmt. Wir machen hier nämlich den Mittwoch zum Probierwoch. 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

0: testen eben die neuesten Produkte aus den Supermärkten in München Stadt und Land. Doch ab sofort gibt es eine kleine Regeländerung, nämlich ab sofort bringen wir uns gegenseitig was mit. Also was dann immer der andere probieren soll.
1: Oh, da habe ich schon einige gute Ideen für dich.
0: Ich sehe schon, es wird wieder eine Katastrophe für mich. 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Sie hat nämlich heute früh bei uns ihre Südtirol-Auszeit klargemacht und fährt mit
1: ihrem Kollegen.
0: Cooler Move eurer Meinung oder wäre es vielleicht eher doch nichts für euch? Was sagt ihr? Schickt uns gerne eine WhatsApp oder Sprachnachricht. Alles an die 089 für München 57 95 5.
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18: Genau wissen, wie es wird mit dem Charivari München-Wetter. Heute viel Sonnenschein, nur harmlose Wolken. Die Topwerte 22 Grad und der 3-Tage-Trend. Morgen nochmal Wetter zum Genießen. Ab Donnerstag dann wechselhaft mit Regen. Es wird deutlich kälter bei weit unter 20 Grad.
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0: Und dann schauen wir noch schnell auf die aktuellen Staus und Blitzer an die Weinhold aus dem Charivari-Verkehrszentrum. Hier habe ich eine Viertelstunde Zeitverlust für euch auf der A8 München Richtung Salzburg zwischen dem Dreieck Inntal und Achmühle. Staus auf 3 Kilometern und eine Meldung noch von der A9 München Richtung Nürnberg zwischen dem Rastplatz Astermoos und Allershausen hat es gekracht. Ein Unfall mit einem LKW, der steht jetzt aber auch schon auf dem Standstreifen. Die Unfallstelle ist trotzdem noch nicht abgesichert, deswegen bitte vorsichtig und bitte beachten, dass die Ausfahrt Allershausen aktuell gesperrt ist, weil da der Rettungshubschrauber landet.
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1: Da habe ich einen für euch, der steht in Bogenhausen auf der Mauerkircher Straße, stadteinwärts blitzt der. Wenn ihr noch was seht, dann her damit, könnt ihr uns jederzeit melden, Staus oder Blitzer in der kostenlosen Charivari-App. Oder ihr schickt uns einfach eine WhatsApp unter 089 für München 5795.
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1: Woher kommen die Sprichwörter, die wir jeden Tag benutzen? Ich erkläre es euch. Jetzt geht's um die Redewendung, das schwarze Schaf sein. Sagen wir ja, wenn wir der Meinung sind, dass jemand ausgestoßen wird oder nicht so beliebt ist. Und das kommt daher, dass schwarze Schafe früher wirklich nicht so beliebt waren, weil sich die Wolle viel schlechter und schwerer verarbeiten ließ. Die Wolle von schwarzen Schafen ist nämlich viel dicker und krauser als weiße Wolle.
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0: Na, das ist doch mal eine nette Geschichte von der Deutschen Bahn. Kennt ihr jemanden, der 2008 geboren ist? Oder vielleicht seid ihr selbst Jahrgang 2008? Dann schenkt euch die Bahn mit ein bisschen Glück ein kostenloses Ticket. Denn aktuell haut die Bahn 40.000 kostenlose Tickets für alle raus, die in diesem Jahr 18 werden oder schon geworden sind. Und warum machen die das? Damit ihr mal Europa erkunden könnt. On top gibt's noch eine Rabattkarte, die Unterbringung, Verpflegung, Museumsbesuche, Sport, lokale Verkehrsmittel und so weiter zum Sonderpreis ermöglicht. Also eine richtig coole Geschichte, wenn ihr sagt, hey, nach dem Abi will ich erstmal ein bisschen reisen. Ihr müsst euch einfach bewerben und zwar noch bis zum 15. Oktober über youth.europa.eu. Ich drücke euch ganz fest die Daumen.
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13: Ich bin Helen Martin. Deutschlands Schienennetz ist teilweise marode, viele Züge sind unpünktlich. Jetzt will der Bund mit einem neuen Infraplan gegensteuern. 5 Jahre lang gibt es klare Zielvorgaben für die Bahnsanierung. Ein Fonds soll ab 2028 die Finanzierung sichern. Ein Punkt fehlt aber noch, Zielwerte für die am stärksten belasteten Strecken. Weil der Verdacht der Spionage im Raum steht, ist der frühere Chef des Bundesnachrichtendienstes Hanning festgenommen worden. Laut dem Generalbundesanwalt wurde auch ein enger Mitarbeiter von ihm festgenommen. Der soll Hanning auch nach dessen Amtszeit Erkenntnisse des BND weitergegeben haben. Hanning wiederum soll die Infos für seine Beratertätigkeit genutzt und auch weiterverkauft haben. Erstmals in Deutschland ist ein Politiker der AfD zum Präsidenten eines Landesparlaments gewählt worden. Der Landtag von Sachsen-Anhalt hat Tobias Rausch in das höchste Amt des Bundeslandes gewählt. Simon Krämer berichtet aus Magdeburg.
14: Am Ende waren es mehr Stimmen, als AfD und BSW gemeinsam haben. Mindestens 4 Stimmen kamen von anderen Politikern, was durchaus überraschend war. Ist die Abstimmung doch auch ein Fingerzeig für die mögliche Wahl eines AfD-Ministerpräsidenten, die im Dezember stattfinden soll. Der neu gewählte Landtagspräsident Rausch kündigte an, das Amt überparteilich zu führen und damit auch keine Abrechnung verbinden zu wollen.
13: Der Unterhaltungskonzern Paramount hat bekannt gegeben, die Übernahme des Konkurrenten Warner Brothers für rund 110 Milliarden Dollar ist abgeschlossen. Das neu geschaffene Unternehmen heißt Skydance. Kritiker fürchten politische Einflussnahme auf den dazugehörigen Nachrichtensender CNN, denn die Besitzer von Skydance gelten als Unterstützer von US-Präsident

0: Trump. München bekommt im Rennen um die Olympischen Sommerspiele 2036 Konkurrenz aus 6 Ländern. Laut dem IOC haben auch Katar, Indien, Südkorea, Ungarn, die Türkei und Südafrika Interesse. Im März nächstes Jahr entscheidet sich, wer in die nächste Auswahlrunde kommt. Die Spiele werden dann Mitte 2029 vergeben.
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3: Genau wissen, wie es wird mit dem Charivari München-Wetter. Tja, da hat sich mit Wiesenende nichts geändert. Die Sonne scheint bei Tag und Nacht. Das ist ein Wahnsinn. Gut so. Morgen nochmal Föhn. Donnerstag Wind und Regen, der 3-Tage-Trend. Was sagt ihr? Am Weekend gibt's alles. Also Wind, Wolken, Sonne und Regen. Ahoi.
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4: Der Verkehr in der Stadt wird langsam mehr. Man merkt, die Leute wollen nach Hause und machen sich jetzt so langsam auf den Heimweg. Andi Weinhold hier aus dem Charivari-Verkehrszentrum. Und ich habe die aktuellsten Staus und Blitzer für euch. Und da schauen wir zuerst nochmal in die Stadt rein. In München in Höhe Einfahrt Luise-Kieselbach-Platz. Rechte Spur ist da blockiert nach einem Unfall. Also hier dauert es jetzt auf jeden Fall ein bisschen länger. Genauso wie überall am Ring. Da stockt es überall ein bisschen. 5 bis 10 Minuten solltet ihr immer mehr mitbringen. Dann schauen wir aus der Stadt auf die Autobahnen. Zuerst A8 München Richtung Salzburg zwischen Bayern und Irschenberg Süd. Da liegt ein Wäschekorb auf der Fahrbahn und im weiteren Verlauf staut sich's auf 2 Kilometern zwischen dem Dreieck Inntal und Rohrdorf. Auch hier braucht ihr eine Viertelstunde länger. Auf der A9 München Richtung Nürnberg zwischen dem Rastplatz Astermoos und Allershausen gab's auch einen Unfall mit einem LKW. Der steht inzwischen auf dem Standstreifen. Die Unfallstelle ist aber noch nicht abgesichert, deswegen vorsichtig hier bitte. Und dann habe ich noch was von der A99, einmal die Westumfahrung Richtung Lindau. Zwischen Neuherberg und dem Dreieck Allach stockt es auf 8 Kilometern, da braucht ihr eine Viertelstunde länger. Genauso wie in der Gegenrichtung zwischen dem Dreieck München Südwest und Lochhausen, da sind es 3 Kilometer. Und dann habe ich noch eine Meldung von der B471 für euch. Fürstenfeldbruck Richtung Oberschleißheim. Zwischen Fürstenfeldbruck Mitte und Fürstenfeldbruck Ost, da ist ein Motorrad liegen geblieben.
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4: Da habe ich gerade nichts Neues für euch. Wenn ihr was seht, Staus oder Blitzer, dann gerne her damit. Die könnt ihr uns jederzeit in der kostenlosen Charivari-App melden. Oder ihr schickt uns einfach eine WhatsApp unter 089 für München 57 95 5.
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3: Im Studio heute Nachmittag, der Andi Wenzel. Ich liebe euch, unsere Stammhörer vom Feierabendclub. Ja klar, und alle sind auch schon wieder an Bord. Ja, ist gut. Und täglich werden es immer mehr. Ahoi, Leute.
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Ja, 95.5 Charivari, Feel Good Music mit dem Andi Wenzel im Studio. Jetzt kommt Musik, die nicht aus Amerika oder England oder Deutschland kommt, och, sondern aus der Slowakei. Die Sängerin heißt Adela und sie kommt aus Bratislava, wo sie auch das Video zu dem Song gedreht hat. Und sie sagt, du musst nicht in New York oder L.A. wohnen, um ein geiles Leben zu führen. Recht hat sie. Hier ist ihr aktueller Hit. Ain't in L.A. Und Hollywood-Star Nicole Kidman ist ein riesengroßer Fan von ihr. Und wir werden es auch. Hier ist Feel Good Music.

0: 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Ach Mensch, ist das cool, oder? Vorgestern noch Wiesen mit Sonne und allem drum und dran. Heute Schlittschuhlaufen mitten in München. Ja, das geht seit heute. Bis zum 1. November gibt es im Außenbereich des Dantebads eine künstliche Eisbahn. Man muss seine eigenen Schlittschuhe mitbringen. Das wird spannend. Und ich finde, dieser Switch zwischen Sommer und Winter ist natürlich krass und kurzfristig. Aber wer es mag, warum denn nicht? Viel Spaß!
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2: Einen schönen Dienstag euch und ich bin mir sicher, darüber diskutieren heute viele in München Stadt und Land.
3: Victoria hat heute in der Früh ihre Wellness-Auszeit in der Ski- und Almenregion Gitschberg-Jochtal in Südtirol klargemacht, um damit einen Kollegen zu überraschen.
4: Ja, ich würde ihm gerne mal was gönnen. Gar nicht für mich selber, sondern eigentlich eher für ihn.
2: Okay.
4: Und würde mich dann auch anschließen.
2: Das ist ja super lieb. Also ich meine, ganz viele würden bestimmt Partner mitnehmen oder Freunde oder was. Aber du sagst, du nimmst deinen Arbeitskollegen mit.
4: Ja, auf jeden Fall.
2: Naja, jetzt waren wir beide ja auch schon mal zusammen wandern,
3: ja,
2: und auch Skifahren. Aber gut,
3: ja.
2: Wellnessen?
3: Ist, glaube ich, schon noch mal ein bisschen was anderes, oder? Was denkt ihr? Würdet ihr mit einem Kollegen zusammen wegfahren? Oder sagt ihr, das ist mir ein bisschen zu viel? Schickt uns gerne eine WhatsApp oder Sprachnachricht an die 089 für München 57 95 5.
2: 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Bis morgen.
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15: Hier sind die Nachrichten mit Andi Weinhold. Pünktlich zum Start des Wintersemesters glänzt die Münchner Wissenschaft auf internationaler Bühne. LMU und TU München führen renommierte weltweite Rankings als beste deutsche Universitäten an. Gleichzeitig expandiert der Campus. Neben den neuen Laboren in Ottobrunn öffnet am Flughafen diesen Monat ein modernes Roboterzentrum. Tief versteckt im Jachenauer Bergwald steht seit kurzem ein 2-stöckiges Holzhaus. Ein 43-jähriger Tölzer hatte den Bausatz nachts allein zu Fuß durch steiles Gelände transportiert und aufgebaut. Forstleute sind zufällig auf die illegale Hütte gestoßen. Jetzt ermittelt die Polizei gegen den Eigentümer und der Rückbau geht voll auf seine Kosten. Gemeinsam mit Innenminister Joachim Herrmann feiert das Münchner Polizeipräsidium heute das 80-jährige Jubiläum der Bayerischen Verfassung. In diesen Minuten würdigen die Beamten in der ehemaligen McRaw-Kaserne die Wurzeln des Freistaats. Genau dort hat Regierungschef Wilhelm Hoegner im Herbst 1946 den ersten Entwurf US-Reportern präsentiert. Das waren die Nachrichten aus München und der Welt.
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17: Genau wissen, wie es wird mit dem Charivari München. Wetter heute und morgen Föhn mit viel Sonne und wenig Nebel. Schön. 3-Tage-Trend. Donnerstag gibt's Regen. Am Freitag bis zum Sonntag Sonne. Gewitter, Regen und das alles im Mix. Naja.

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2: Dann schauen wir noch schnell auf die wichtigsten Verkehrsmeldungen, die Staus und Blitzer aktuell in München und drumherum. Da habe ich auf dem mittleren Ring zwischen der Dachauer Straße und der Hansastraße ziemlich dichten Verkehr gerade für euch. Da braucht ihr knapp eine Viertelstunde länger, aber die müsst ihr eigentlich überall mit einplanen, wo ihr gerade unterwegs seid auf dem Heimweg. Es wird jetzt langsam richtig voll. Auf der A8 München Richtung Salzburg ebenfalls eine Viertelstunde zwischen dem Dreieck Inntal und Rohrdorf. Da steht ihr aktuell auf 2 Kilometern. Auf der A9 München Richtung Nürnberg zwischen dem Rastplatz Astermoos und Allershausen habe ich eine ungesicherte Unfallstelle für euch. Ein Unfall mit einem LKW war das. Der steht inzwischen zwar auf dem Standstreifen, aber trotzdem bitte noch vorsichtig hier. Und dann habe ich nochmal 2 Staus. Einmal auf der A94 München Richtung Passau zwischen Paarstetten und Lengdorf steht ihr 2 Kilometer und 10 Minuten. Und auf der A99 der Westumfahrung Richtung Lindau zwischen Neuherberg und dem Dreieck Allach sind es 8 Kilometer Stau und 20 Minuten, die ihr länger braucht.
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2: Da habe ich gerade nichts Neues für euch. Wenn ihr was seht, Staus oder Blitzer, dann gerne einfach melden in der kostenlosen Charivari-App oder ihr schickt uns einfach eine WhatsApp unter 089 für München 57 95 5.
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0: 95 Charivari, Feel Good Music. 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

0: 95 Charivari, viel Good Music, ja. Von den 2000ern bis heute. Und so geht's in den Feierabend. Naja, ist doch klar, oder? Yo, München bekommt im Rennen um die Olympischen Sommerspiele 2036 Konkurrenz aus 6 Ländern. Das steht seit heute fest. Katar, Indien, Südkorea, Ungarn, die Türkei und Südafrika. Das wird also richtig spannend. Im März kommenden Jahres entscheidet sich dann, welche Bewerber in die nächste Auswahlrunde kommen. Wir drücken natürlich unserer Stadt die Daumen. Ja, sicher. Ich kann hier kaum noch arbeiten, bevor lauter Daumen drücken. Ja, ist doch so, ne? Wir holen Olympia.
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17: Ich bin Helen Martin. Zum ersten Mal stellt die AfD in Deutschland einen Landtagspräsidenten. Das Landesparlament von Sachsen-Anhalt hat den 35 Jahre alten Tobias Rausch im ersten Wahlgang in das höchste Amt des Landes gewählt. Außerdem wurde der AfD-Politiker Hans-Thomas Tillschneider zum Landtagsvizepräsidenten gewählt. Er gilt als rechter Vordenker in der Partei. Der frühere Präsident des Bundesnachrichtendienstes, August Hanning, ist heute Morgen festgenommen worden. Die Bundesanwaltschaft wirft ihm versuchten Landesverrat und Spionage vor. Jan-Henner Reitzer hat die Einzelheiten.
18: Bis 2005 war Hanning BND-Präsident, später wechselte er als Sicherheitsberater in die Privatwirtschaft. Für diese Tätigkeit soll er seinen ehemaligen Büroleiter als Quelle angezapft haben, der immer noch für den BND arbeitete und dem jetzt Beihilfe vorgeworfen wird. Er wurde ebenfalls festgenommen. Über Jahre soll Hanning so einen anderen Nachrichtendienst mit internen BND-Infos versorgt haben.
17: Über 130 Wissenschaftler, Künstler und Anwälte haben sich in einem offenen Brief hinter die Berliner Linke und weitere Parteimitglieder gestellt. Diese sind laut den Unterzeichnern einer rechten Hetzkampagne ausgesetzt. Außerdem heißt es in dem Brief, Kritik am Staat Israel sei nicht antisemitisch. Seit ihrem Wahlsieg in Berlin sind die Antisemitismusvorwürfe gegenüber der Linken lauter geworden. Ungefähr 5 Millionen Menschen in Bayern engagieren sich ehrenamtlich. Das entspricht 4 von 10 Bürgerinnen und Bürgern im Freistaat, wie die Staatskanzlei mitgeteilt hat. Demnach ist der Anteil deutschlandweit der größte. Fast alle bayerischen Landkreise würdigen das Engagement mit der Ehrenamtskarte, die Vergünstigungen und freie Eintritte bietet. Für Tennisstar Alexander Zverev wird nach dem Grand-Slam-Triumph auch der zweite große Karrieretraum in Erfüllung gehen. Der 29-Jährige wird noch in diesem Jahr höchstwahrscheinlich die Nummer 1 der Weltrangliste. Der aktuell führende Jannik Sinner fällt nämlich wegen Knieproblemen für den Rest der Saison aus.
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20: Genau wissen, wie es wird mit dem Charivari München Wetter. Tja, da hat sich mit Wiesenende nichts geändert. Die Sonne scheint bei Tag und Nacht. Das ist ein Wahnsinn. Gut so. Morgen

0: Morgen nochmal Föhn, Donnerstag Wind und Regen, der 3-Tage-Trend. Was sagt ihr? Am Weekend gibt's alles. Also Wind, Wolken, Sonne und Regen. Ahoi.
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3: Die Karte färbt sich rot, das heißt, München ist auf dem Weg in den Feierabend. Und wir schauen drauf, ich habe noch die wichtigsten Staus und Blitzer für euch. Einmal auf dem mittleren Ring zwischen der Dachauer Straße und der Hansastraße. Da müsst ihr eine Viertelstunde mehr einplanen, dichter Verkehr. Aber auch überall sonst sind es mindestens 5 Minuten, die ihr länger braucht. Oder auch mal 10 auf dem mittleren Ring. Und dann schauen wir schon außerhalb von München auf die Autobahnen. A8 München Richtung Salzburg ist mit dabei zwischen dem Dreieck Inntal und Rohrdorf. 3 Kilometer Stau hier, da braucht ihr auch 15 Minuten ungefähr länger. Und auf der A9 München Richtung Nürnberg zwischen dem Kreuz Neufahrn und Allershausen sind es 5 Kilometer, die ihr steht. Und auch hier eine Viertelstunde länger. Genauso wie auf der A94 München Richtung Passau zwischen Paarstetten und Lengdorf. 2 Kilometer Stau. Und dann habe ich noch mal einen etwas längeren für euch auf der A99 West Richtung Lindau zwischen Fröttmanning Nord und dem Dreieck Allach. Da sind es 9 Kilometer Stau und fast 25 Minuten, die ihr länger braucht.
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3: Was Neues habe ich da gerade nicht für euch, aber wenn ihr was seht, dann meldet es doch gerne. Wir können es weitergeben. Entweder schickt ihr uns Staus oder Blitzer über die kostenlose Charivari-App oder über WhatsApp 089 für München. 5795 ist die Nummer dazu.
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0: Am Mikrofon, der Andi Wenzel. Ja, so ein Dienstag ist überhaupt nicht grau, wie die Leute immer sagen. Nein, voller Quatsch. Die Sonne scheint und die Laune ist schon wieder prächtig, oder? Tja, das ist eben die Feierabendshow.
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0: 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Andi Wenzel im Studio. Gut, ihr kennt uns. Ja, ihr wisst ganz genau, wir sind der Sender mit Feel Good Music von den 2000ern bis heute. Und nur die Besten, das ist ja eh klar. Ja? Und wir feiern unsere Musik. Ja? Und jetzt ganz neu haben wir auch noch Geschichten zu den Songs. Geschichten, die ihr wahrscheinlich nie vergessen werdet und die ihr sehr, sehr wahrscheinlich sogar schon heute Abend den nächsten Freunden am Tresen erzählen werdet. Wir hören hier mal fröhlich rein.
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2: 19. März 2001. Nelly Furtado steigt mit I'm Like a Bird neu in die Charts ein.

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Jeder von uns hat sich mit Sicherheit schon einmal bei genau diesem Gedanken ertappt. Ob Erinnerungen an den Urlaub oder die letzte Beziehung, im Nachhinein erscheint Erlebtes oft schöner, als es in Wirklichkeit war. Psychologen auf der ganzen Welt haben dieses Phänomen untersucht und wissen mittlerweile auch, woher es kommt. In der Erinnerung verblassen negative Aspekte, während die positiven stärker hervortreten. Und genau das kann dazu führen, dass wir die Vergangenheit nostalgisch verklären und dann zu dem Schluss kommen, dass früher alles besser war. Doch einen Aspekt haben die Experten da definitiv außer Acht gelassen. In der Vergangenheit hat es auch immer wieder Songs gegeben, die eine immense Zuversicht und Leichtigkeit ausstrahlen, dass uns eigentlich gar nichts anderes übrig bleibt, als mit einem Gefühl von Freude zurückzublicken. Ein Paradebeispiel dafür ist der Hit, mit dem Nelly Furtado ihren internationalen Durchbruch geschafft hat.

0: Hallihallo, Andi Wenzel hier, 95.5 Charivari, am Dienstag Feierabend. Heute kam eine Studie raus, und zwar in welchen Stadtteilen die Bewohnerinnen und Bewohner wie viel verdienen, hier in München. Die Unterschiede sind krass. Im Lehl verdienen die Menschen im Schnitt 96.000 Euro im Jahr. In Milbertshofen sind es 42.000 Euro, also egal wo ihr wohnt. Wir bringen euch natürlich alle mit Feel Good Music von den 2000ern bis heute gut nach Hause.
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2: Schönen Dienstag euch.
3: Und morgen ist Mittwoch und der ist ja mal ganz besonders, ne?
2: Das stimmt. Wir machen hier nämlich den Mittwoch zum Probierwoch. Das bedeutet, wir testen eben die neuesten Produkte aus den Supermärkten in München Stadt und Land. Doch ab sofort gibt es eine kleine Regeländerung, nämlich ab sofort bringen wir uns gegenseitig was mit. Also was dann immer der andere probieren soll.
3: Oh, da habe ich schon einige gute Ideen für dich.
2: Wieder eine Katastrophe für mich. Also, es gibt super viele Neuheiten. Ich habe auch schon ein, zwei Ideen. Und außerdem sprechen wir morgen mit euch über Hörerin Victoria. Sie hat nämlich heute früh bei uns ihre Südtirol-Auszeit klargemacht und fährt mit
3: ihrem Kollegen.
2: Cooler Move eurer Meinung. Oder wäre es vielleicht eher doch nichts für euch? Was sagt ihr? Schickt uns gerne eine WhatsApp- oder Sprachnachricht. Alles an die 089 für München 57 95 5.
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13: Hier sind die Nachrichten mit Andi Weinhold. München bekommt im Rennen um die Olympischen Sommerspiele 2036 Konkurrenz aus gleich 6 Ländern. Laut des IOC kommen Katar, Indien, Südkorea, Ungarn, die Türkei und Südafrika in Frage. Im März kommenden Jahres entscheidet sich, welche Bewerber in die nächste Auswahlrunde kommen. Die Spiele werden dann Mitte 2029 vergeben. München setzt bei seiner Bewerbung vor allem auf kurze Wege und die vorhandenen Anlagen im Olympiapark. Einen echten Schock musste gestern früh ein Mitarbeiter einer Tankstelle in Ramersdorf durchleben. Um 5:15 hat ein maskierter Mann die Tankstelle am Frankfurter Ring mit einem Messer ausgeraubt. Verletzt wurde niemand, die Polizei ermittelt jetzt aber wegen bewaffneten Raubüberfalls. Wer Hinweise geben kann, wendet sich bitte an das Kommissariat 21. Mit dem großen Finale am Sonntag auf der Theresienwiese ist auch die Wirtshauswiesen zu Ende gegangen. Und die Innenstadtwirte sind zufrieden. Rund 1,6 Millionen Besucher waren in den vergangenen 2 Wochen zu Gast und die haben auch rund 150.000 halbe Biere mehr getrunken als noch im Vorjahr. Ein Rekord für die Wirte. Das waren die Nachrichten aus München und der Welt.
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14: Genau wissen, wie es wird mit dem Charivari München Wetter. Der Herbst ist gekommen, die Lichter gehen aus. Naja, so schlimm ist es ja auch nicht. Ne? Aber das Sonnenlicht ja, ist dann früher weg. Das ist jetzt dann soweit. Ja? Früh ist es dunkel, aber wir halten das aus, Leute. Ja klar.
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13: Und dann schauen wir noch schnell drauf, wo es gerade hakt in und um München auf den Straßen. Ich habe die aktuellen Staus und Blitzer für euch. Zum Beispiel auf dem mittleren Ring zwischen der Dachauer und der Hansastraße dichter Verkehr gerade. 25 Minuten müsst ihr mehr einplanen. Eine Viertelstunde ist es auf der A8 München Richtung Salzburg zwischen dem Dreieck Inntal und Rohrdorf. 3 Kilometer Stau hier. Dann habe ich eine Gefahrenmeldung von der A99 der Ostumfahrung zwischen Hohenbrunn und

0: in beiden Richtungen Personen auf der Fahrbahn unterwegs. Und die letzte Meldung von der A99 der Westumfahrung Richtung Lindau. Zwischen Neuherberg und dem Dreieck Allach 8 Kilometer Stau sind's hier. Da braucht ihr eine halbe Stunde mehr.
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0: Da habe ich einen bekommen, der steht auf der Ackermannstraße. Kommend von der Schwere Reiterstraße. Also wenn ihr noch was seht, dann gerne her damit. Staus oder Blitzer könnt ihr uns jederzeit in der kostenlosen Charivari-App melden. Oder ihr schickt uns einfach eine WhatsApp unter 089 für München 57 95 5.
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95 vom Charivari, Feel Good Music. Das ist der Dienstagnachmittag. Andi Wenzel im Studio. Ja, ich habe diese ganze Feel Good Music für euch dabei. Ja, für mich auch. Muss man ja auch mal zugeben, oder? Natürlich höre ich das alles auch am liebsten. Ist doch klar. Also, Feierabend. Spektakuläre News heute aus dem Münchner Rathaus. Die Stadt München hat über 100.000 Euro eingenommen, weil ja die Influencer zur Kasse gebeten worden sind. Besonders teuer wurde es, wenn die Influencer nachzahlen mussten. Die Stadt überprüft noch weiter. Wichtig, es geht um professionelle Influencer, die mit ihren Posts Geld verdienen. Und die sollen nicht mit dem Namen Wiesen oder Oktoberfest Fettkohle machen. Es geht null um uns, die da mal ein Bild bei Insta gepostet haben. Nein, nein, darum geht es.

0: Marie, feel good music. Ach Mensch, ist das cool, oder? Vorgestern noch Wiesen mit Sonne und allem drum und dran. Heute Schlittschuhlaufen mitten in München. Ja, das geht seit heute. Bis zum 1. November gibt es im Außenbereich des Dantebads eine künstliche Eisbahn. Man muss seine eigenen Schlittschuhe mitbringen. Das wird spannend. Und ich finde, dieser Switch zwischen Sommer und Winter ist natürlich krass und kurzfristig. Aber wer es mag, warum denn nicht? Viel Spaß!
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11: Es ist gleich 18 Uhr.
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14: Ich bin Helen Martin. Mit 4 Stimmen mehr als erwartet ist der AfD-Politiker Tobias Rausch zum Landtagspräsidenten von Sachsen-Anhalt gewählt worden. SPD-Generalsekretär Klüssendorf will deshalb Antworten von der CDU. Er erwartet, dass die Partei aufklärt, wer aus den eigenen Reihen für Rausch gestimmt hat. Das hat Klüssendorf der Rheinischen Post gesagt. Wer die Demokratie schützen wolle, habe die historische Verantwortung, an jeder Stelle rechtsextreme Kräfte von politischer Macht fernzuhalten, so der SPD-Politiker. Über 10 Jahre ist der Absturz des Germanwings-Flugzeugs her. Der Co-Pilot hatte die Maschine 2015 mit Absicht über den französischen Alpen zum Absturz gebracht. 150 Menschen sind gestorben. Jetzt hat das Landgericht Braunschweig eine Klage von Hinterbliebenen abgewiesen. Die hatten zusätzliches Schmerzensgeld gefordert. Ihr Vorwurf? Die Behörden hätten die Flugtauglichkeit des Co-Piloten nicht ausreichend überwacht. Deutschland hat letztes Jahr weniger Geld für Klimaschutz in ärmeren Ländern gezahlt. Laut den Ministerien hat die Bundesregierung 4,7 Milliarden Euro für die internationale Klimaschutzfinanzierung zur Verfügung gestellt, fast 1,5 Milliarden weniger als noch 2024. Umwelt- und Entwicklungsorganisationen werfen der Bundesregierung vor, an der falschen Stelle zu sparen. Der Herr der Ringe, Harry Potter oder auch die DC-Comic-Verfilmungen rund um Superman und Batman. Für diese Filmwelten ist das Hollywood-Studio Warner Brothers bekannt. Jetzt hat Konkurrent Paramount die Übernahme von Warner offiziell abgeschlossen. Die beiden traditionsreichen Studios werden damit unter dem Dachkonzern Skydance gebündelt. Das Wintersemester an den bayerischen Unis hat ja offiziell letzten Donnerstag begonnen. Und dieses Jahr gibt's deutlich mehr Erstsemester, nämlich fast 68.400, wie das Statistische Landesamt berichtet. Das sind fast 20% mehr als im letzten Wintersemester. Grund dafür ist, dass an den Gymnasien von G8 auf G9 umgestellt wurde. Deshalb gab's dieses Jahr einen besonders großen Abi-Jahrgang, der letztes Jahr war besonders klein.
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16: Genau, wissen, wie es wird mit dem Charivari München-Wetter. Ja, ja, so ist das mit dem Herbst. Ja, dann wird es natürlich ein bisschen früher dunkel. Aber das macht uns nichts. Wir wissen ja, dass wir morgen wieder den ganzen Tag Sonne haben, oder? Und das reicht uns jetzt zunächst mal. Ja, ahoi.
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17: Der Feierabendverkehr ist in vollem Gange, aber so richtig schlimme Sachen, die gibt's eigentlich gerade nirgendwo. Auf dem Mittleren Ring müsst ihr auf jeden Fall ein bisschen mehr Zeit einplanen. Zwischen Dachauer Straße und Hansastraße dichter Verkehr, da dauert's 20 Minuten länger. Und ansonsten die längsten Staus auf der

0: Autobahn sind auf der A8. München Richtung Salzburg zwischen dem Dreieck Inntal und Rohrdorf 3 Kilometer, da verliert ihr eine Viertelstunde. Und auf der A99 der Westumfahrung Richtung Lindau zwischen Neuherberg und dem Dreieck Allach sind es 8 Kilometer, die ihr steht und fast eine halbe Stunde, die ihr länger einplanen solltet.
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0: Da habe ich gerade nichts Neues für euch. Wenn ihr was seht, Staus oder Blitzer, dann gerne her damit. Könnt ihr uns jederzeit kostenlos melden in der Charivari-App oder ihr schickt uns eine WhatsApp unter München 08 957 95 5.
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2: Am Mikrofon ist der Andi Wenzel. Schön, dass ihr alle dabei seid. Juhu! Wir feiern den Feierabend. Ja, wen denn sonst, oder? Alle Matrosen an Bord, also volle Fahrt voraus.
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95.5 Charivari, viel Good Music. Der Andi Wenzel im Studio, das ist der Dienstagfeierabend. Vielleicht mein Lieblingsfeierabend, oh ja. Und jetzt kommen auch noch 6 Mädels, ja. Die nennen sich Cat's Eye. Sie wollen eine Mischung sein aus dem koreanischen K-Pop und internationalen Pop. Bei Netflix gibt es eine Serie, wie die Band entstanden ist. Und sie haben neulich bei den MTV Music Awards gesungen und sind übernächste Woche bei der Victoria's Secret Fashion Show zu Gast. Ja, hier ist Animal von Cat's Eye.

0: 95 vom Stradivari. Feel Good Music, ja. Von den 2000ern bis heute. Und so geht's in den Feierabend. Naja, ist doch klar, oder? Yo, München bekommt im Rennen um die Olympischen Sommerspiele 2036 Konkurrenz aus 6 Ländern. Das steht seit heute fest. Katar, Indien, Südkorea, Ungarn, die Türkei und Südafrika. Das wird also richtig spannend. Im März kommenden Jahres entscheidet sich dann, welche Bewerber in die nächste Auswahlrunde kommen. Wir drücken natürlich unserer Stadt die Daumen. Ja, sicher. Ich kann hier kaum noch arbeiten, bevor lauter Daumen drücken. Ja, ist doch so, oder? Wir holen Olympia.
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2: Einen schönen Dienstag euch und ich bin mir sicher, darüber diskutieren heute viele in München Stadt und Land.
3: Victoria hat heute in der Früh ihre Wellness-Auszeit in der Ski- und Almenregion Gitschberg-Jochtal in Südtirol klargemacht, um damit einen Kollegen zu überraschen.
4: Ja, ich würde ihm gerne mal was gönnen. Gar nicht für mich selber, sondern eigentlich eher für ihn.
2: Okay.
4: Und würde mich dann auch anschließen.
2: Das ist ja super lieb. Also ich meine, ganz viele würden bestimmt Partner mitnehmen oder Freunde oder was. Aber du sagst, du nimmst deinen Arbeitskollegen mit.
4: Ja, auf jeden Fall.
2: Naja, jetzt waren wir bei dir ja auch schon mal zusammen wandern,
3: ja,
2: und auch Skifahren. Aber gut,
3: ja.
2: Wellnessen?
3: Ist, glaube ich, schon noch mal ein bisschen was anderes, oder? Was denkt ihr? Würdet ihr mit einem Kollegen zusammen wegfahren? Oder sagt ihr, das ist mir ein bisschen zu viel? Schickt uns gerne eine WhatsApp oder Sprachnachricht an die 089 für München 57 95 5.
2: Und wenn auch ihr eine Auszeit in Südtirol euch klar machen wollt, dann meldet euch gerne an auf charivari.de. Bis morgen.
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9: Hier sind die Nachrichten mit Andi Weinhold. Pünktlich zum Start des Wintersemesters glänzt die Münchner Wissenschaft auf internationaler Bühne. LMU und TU München führen renommierte weltweite Rankings als beste deutsche Universitäten an. Gleichzeitig expandiert der Campus. Neben den neuen Laboren in Ottobrunn öffnet am Flughafen diesen Monat ein modernes Roboterzentrum. Die Sicherheits-App SafeNow zieht nach der Wiesn eine erfolgreiche Bilanz. In 8 großen Festzelten, darunter erstmals der Fischer-Froni und den Paulaner-Zelten, haben Gäste oder Bedienungen per Knopfdruck direkte Hilfe angefordert. Laut Veranstaltern und Sanitätern hat das etliche heikle Zwischenfälle entschärft und Rettungseinsätze spürbar beschleunigt. Wer Vögeln in den Münchner Gärten durch den Winter helfen will, lässt Beete jetzt am besten wild stehen. Der Bayerische Naturschutzverband LBV rät davon ab, im Herbst zu gründlich aufzuräumen. Verblühte Stauden, Beerensträucher oder einfache Laubhaufen dienen Vögeln und Igeln als unverzichtbare Speisekammer sowie als frostgeschützter Unterschlupf. Das waren die Nachrichten aus München und der Welt.
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11: Genau wissen, wie es wird mit dem Charivari München Wetter. Der Herbst ist gekommen, die Lichter gehen aus. Naja, so schlimm ist es ja auch nicht. Ne? Aber das Sonnenlicht ja, ist dann früher weg. Das ist jetzt dann soweit. Ja? Früh ist es dunkel, aber wir halten das aus, Leute. Ja klar.
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12: Der Feierabendverkehr ist in vollem Gange, aber so richtig schlimme Sachen, die gibt's eigentlich gerade nirgendwo. Auf dem mittleren Ring müsst ihr auf jeden Fall ein bisschen mehr Zeit einplanen. Zwischen Dachauer Straße und Hansastraße dichter Verkehr, da dauert's 20 Minuten länger. Und ansonsten die längsten Staus auf der Autobahn sind auf der A8. München Richtung Salzburg zwischen dem Dreieck Inntal und Rohrdorf 3 Kilometer, da verliert ihr eine Viertelstunde. Und auf der A99 der Westumfahrung Richtung Lindau zwischen Neuherberg und dem Dreieck Allach sind's 8 Kilometer, die ihr steht und fast eine halbe Stunde, die ihr länger einplanen solltet.
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12: Da habe ich gerade nichts Neues für euch. Wenn ihr was seht, Staus oder Blitzer, dann gerne her damit. Könnt ihr uns jederzeit kostenlos melden in der Charivari-App oder ihr schickt uns eine WhatsApp unter München 089 57 95 5.
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0: 95 vom Charivari. Feel Good Music, der Dienstagfeierabend. Ach, ist schön, oder? Gutes Wetter, alles dabei, ja klar. 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Lukas Dombo hat seit dieser Woche Pia Wörz an seiner Seite, unsere neue zauberhafte Kollegin. Und es geht gleich um eine Wette.
1: Nur in Unterhosen in der Fußgängerzone shoppen gehen. Wow. Danke, Alex, für so einen klasse Vorschlag.
2: Wobei, da finde ich Hannas Idee, den ganzen Tag in einem Ganzkörper-Tierkostüm herumzulaufen, doch ein bisschen besser.
1: Nee, was haben wir euch getan? Pia hatte ja gestern erzählt, dass sie großer FC Augsburg-Fan ist. Und am Wochenende steht ja auch direkt das Duell gegen die Bayern an. Und deshalb haben wir euch nach Wetteinsätzen gefragt. Und es kam doch einiges rein.
2: Ja, Timo hat zum Beispiel geschrieben, der Verlierer soll in der Fußgängerzone so lange singen, bis 100 Euro zusammengekommen sind.
1: Ja, klasse. Dann kann ich auch gleich wieder alleine senden, oder?
2: Ja, stundenlang wirst du da stehen, sag ich
1: auf
2: dir.
1: Auf gar keinen Fall. Also, das ist vielleicht ein bisschen gewagt. Die Sandy hatte dagegen die Idee, der Verlierer muss den ganzen Morgen nur in Reimen sprechen.
2: Oh, Bertolt Brecht, nicht schlecht.
1: Und es geht auch direkt los.
2: Ja, Daniels Vorschlag, der Verlierer soll sich die Haare abrasieren. Mhm. Das kann der Lukas gerne machen, ich nicht.
1: Okay, schade. Dann lieber Biancas Idee vielleicht, sich eine Vogelspinne übers Gesicht laufen lassen.
2: Wäre ich prinzipiell, glaube ich, dabei, aber ich habe mir ja auch Gedanken gemacht. Okay. Sollte Augsburg wirklich gewinnen, was sie wahrscheinlich werden, oder auch unentschieden spielen, ist auch okay, dann möchte ich was komplett Neues für die Show. Und zwar etwas, was dich dann jeden Tag daran erinnert, dass du verloren hast. Aber für alle anderen dafür richtig cool ist.
1: Schickt gerne alle eure Ideen per WhatsApp an die 089 für München 57 95 5 95 5.

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0: Hallihallo, Andi Wenzel hier, 95.5 Charivari, am Dienstag Feierabend. Heute kam eine Studie raus, und zwar in welchen Stadtteilen die Bewohnerinnen und Bewohner wie viel verdienen, hier in München. Die Unterschiede sind krass. Im Lehl verdienen die Menschen im Schnitt 96.000 Euro im Jahr. In Milbertshofen sind es 42.000 Euro. Also egal, wo ihr wohnt, wir bringen euch natürlich alle mit Feel Good Music von den 2000ern bis heute gut nach Hause.
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9: Ich bin Gregor Jose Moser. Ungefähr 5 Millionen Menschen in Bayern engagieren sich ehrenamtlich. Das entspricht 4 von 10 Bürgerinnen und Bürgern im Freistaat, wie die Staatskanzlei mitgeteilt hat. Demnach ist der Anteil deutschlandweit der größte. Fast alle bayerischen Landkreise würdigen das Engagement mit der Ehrenamtskarte, die Vergünstigungen und freie Eintritte bietet. Im Landtag von Sachsen-Anhalt stellt die AfD neben dem Parlamentspräsidenten Tobias Rausch auch einen der 3 Vizepräsidenten. Der Abgeordnete Hans-Thomas Tilschneider hat im ersten Wahlgang 44 Ja-Stimmen bekommen, 38 Abgeordnete stimmten mit Nein. Tilschneider steht unter anderem wegen seiner Nähe zu Russland immer wieder in der Kritik. Die AfD gilt in Sachsen-Anhalt als gesichert rechtsextrem. Junge Menschen in Frankreich demonstrieren seit rund einer Woche für bessere Lernbedingungen an Schulen. Zu einem nationalen Aktionstag haben die Schülerproteste heute einen neuen Höhepunkt erreicht. An vielen Gymnasien und Universitäten kam es zu Blockadeaktionen. Auch Gewerkschaften, Lehrkräfte und Eltern schlossen sich an. Das Innenministerium meldete zunächst knapp 90.000 Teilnehmer, die Gewerkschaften sogar 260.000. Der Unterhaltungskonzern Paramount hat die Übernahme des Hollywood-Konkurrenten Warner Brothers abgeschlossen. Beide gehören damit zum Dachkonzern Skydance. Mehr von Tina Eck.
10: Der Megamedienkonzern Skydance startet mit einem Haufen Schulden und Sorgen über politische Einflussnahme. Hollywood befürchtet großen Stellenabbau und Liberale befürchten, dass der neue Herrscher, Tech-Milliardär und Trump-Unterstützer Larry Ellison, den Nachrichtensender CNN zensieren wird. Trump kann CNN nicht leiden und hatte den Sender erst kürzlich aus dem Weißen Haus verbannt.
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9: An den Alpen sind jetzt abends einzelne Schauer oder Gewitter unterwegs. In der Nacht ist es dann locker bewölkt oder klar. Örtlich breitet sich Nebel aus. Die Temperaturen sinken auf 11 bis 4 Grad. Auch morgen ist es nach Nebelauflösung wieder sonnig und warm bei maximal 20 bis 25 Grad. Am Donnerstag bringt eine Regenfront dann Gewitter, starken Wind und einen Temperatursturz um rund 10 Grad.
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9: Guten Abend auf die Straßen und wir schauen auf die A8 Salzburg Richtung München. 6 Kilometer Stau zwischen Fraßdorf und Rosenheim. Es dauert hier etwa eine halbe Stunde länger. Dann die A96 München Richtung Lindau. 9 Kilometer zerfließender Verkehr zwischen Greifenberg und Landsberg am Lech Ost. Hier dauert es rund 10 Minuten länger. Dann die A99 München Nord Richtung München Südwest. 9 Kilometer Stau zwischen München Neuherberg und Dreieck München Allach. Wartezeit hier etwa eine Viertelstunde. Und zum Schluss noch die A7 Ulm Richtung Füssenreute. 4 Kilometer Stau zwischen Kreuz Ulm-Elchingen und Dreieck Hittistetten. Hier dauert es etwa 10 Minuten länger. Allen unterwegs eine gute Fahrt.
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2: Ich bin Gregor Jose Moser. Der Landtag in Sachsen-Anhalt hat den 35-jährigen AfD-Politiker Tobias Rausch in das formal höchste Amt des Bundeslands gewählt. Und zwar mit 4 Stimmen mehr als AfD und BSW zusammen haben. Mehr von Simon Krämer.
3: Auf den Fluren hier im Magdeburger Landtag wird heftig darüber gemutmaßt, woher die 4 zusätzlichen Stimmen für den AfD-Politiker kamen. Kamen sie von der CDU? Deren Fraktion hatte die Empfehlung ausgesprochen, sich zu enthalten. Daran hielten sich aber nicht alle. Einige stimmten auch dagegen. Aber auch dafür?
2: Und auch bei der Wahl zum Vizepräsidenten erhielt der AfD-Kandidat Till Schneider überraschend schon im ersten Wahlgang eine Mehrheit. Das BSW hatte eigentlich angekündigt, diesen, der als deutlich radikaler gilt, nicht zu unterstützen. Die Bundesanwaltschaft hat den ehemaligen Präsidenten des Bundesnachrichtendienstes Hanning festnehmen lassen. Er soll sich gegen Geld jahrelang geheime BND-Unterlagen beschafft und diese für seine private Beratertätigkeit genutzt haben. Gegen Hanning steht deshalb der Verdacht der Spionage und des versuchten Landesverrats im Raum. Bayerns Hochschulen verzeichnen zum Start des Wintersemesters einen Rekordzulauf. Mehr als 403.000 Studierende sind eingeschrieben, die zweithöchste Zahl, die es im Freistaat je gegeben hat. Die Zahl der Erstsemester ist im Vergleich zum Vorjahr um knapp 19% auf rund 68.000 gestiegen. Erstmals sind außerdem genauso viele Frauen wie Männer eingeschrieben. 5 Tage lang dreht sich alles um Bücher. In Frankfurt am Main ist am Abend die 78. Frankfurter Buchmesse eröffnet worden. Zuerst nur für Fachbesucher. Ab Freitag dürfen dann alle auf das Messegelände. Ehrengast ist in diesem Jahr Tschechien. Bis Sonntag werden mehr als 250.000 Besucher erwartet.
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2: An den Alpen sind jetzt abends einzelne Schauer oder Gewitter unterwegs. In der Nacht ist es dann locker bewölkt oder klar. Örtlich breitet sich Nebel aus. Die Temperaturen sinken auf 11 bis 4 Grad. Auch morgen ist es nach Nebelauflösung wieder sonnig und warm bei maximal 20 bis 25 Grad. Am Donnerstag bringt eine Regenfront dann Gewitter, starken Wind und einen Temperatursturz um rund 10 Grad.
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2: Guten Abend auf die Straßen und da ist aktuell alles ruhig soweit. Uns liegen keine Meldungen vor. Gute Fahrt.
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0: Einen schönen Dienstag euch und ich bin mir sicher, darüber diskutieren heute viele in München Stadt und Land.
1: Victoria hat heute in der Früh ihre Wellness-Auszeit in der Ski- und Almenregion Gitschberg-Jochtal in Südtirol klargemacht, um damit einen Kollegen zu überraschen.
2: Ja, ich würde ihm gerne mal was gönnen. Gar nicht für mich selber, sondern eigentlich eher für ihn.
0: Okay.
2: Und würde mich dann auch anschließen.
0: Das ist ja super lieb. Also ich meine, ganz viele würden bestimmt Partner mitnehmen oder Freunde oder was, aber du sagst, du nimmst deinen Arbeitskollegen mit.

0: Ja, auf jeden Fall.
1: Naja, jetzt waren wir beide ja auch schon mal zusammen wandern und auch Skifahren. Aber gut, Wellnessen?
2: Ist, glaube ich, schon noch mal ein bisschen was anderes, oder? Was denkt ihr? Würdet ihr mit einem Kollegen zusammen

0: Und wenn auch ihr eine Auszeit in Südtirol euch klar machen wollt, dann meldet euch gerne an auf charivari.de. Bis morgen.
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2: Ich bin Gregor Jusse Moser. Von einem Tabubruch spricht SPD-Chef Klingbeil nach der Wahl von Tobias Rausch zum ersten Landtagspräsidenten der AfD. Dass der Kandidat der in Sachsen-Anhalt gesichert rechtsextremen AfD mit deutlich mehr als den eigenen Stimmen gewählt wurde, werfe drängende Fragen auf, so Klingbeil in einer Mitteilung. Bei der geheimen Abstimmung erhielt Rausch 48 von 82 Stimmen, 4 mehr als AfD und BSW zusammen haben. Die Demonstrationen für bessere Schulen in Frankreich weiten sich aus. Bei einem landesweiten Protesttag sind heute Schüler, Studierende, Eltern und hier erstmals auch Gewerkschaften auf die Straße gegangen. Michael Evers berichtet aus Frankreich.
3: Zehntausende Menschen haben sich den Protestzügen hier in Paris und in anderen Großstädten angeschlossen. Und mit ihren Forderungen nach vernünftig ausgestatteten Schulen und ausreichend Lehrkräften erhalten die jungen Leute jetzt auch breite Unterstützung von Gewerkschaften, Lehrern und ihren Eltern. Diese reiten sich heute mit in die Protestzüge ein, auch um sich bei befürchteten Rangeleien mit der Polizei schützend vor die jungen Menschen zu stellen.
2: Über 10 Jahre ist der Absturz des Germanwings-Flugzeugs mittlerweile her. Der Co-Pilot hatte die Maschine 2015 mit Absicht über den französischen Alpen zum Absturz gebracht. 150 Menschen starben. Jetzt hat das Landgericht Braunschweig eine Klage von Hinterbliebenen abgewiesen. Die hatten zusätzliches Schmerzensgeld gefordert. Ihr Vorwurf: Die Behörden hätten die Flugtauglichkeit des Co-Piloten nicht ausreichend überwacht. Zur Eröffnung der Frankfurter Buchmesse hat Kulturstaatsminister Weimar dafür geworben, in Europa gemeinsam gegen Technologiekonzerne vorzugehen. Europa müsse die Macht von Big Tech mit allen Mitteln bekämpfen, kartellrechtlich, steuerlich und politisch. Die Buchmesse startet morgen für Fachbesucher, ab Freitag ist sie dann auch für Privatpersonen geöffnet.
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2: An den Alpen sind einzelne Schauer oder Gewitter unterwegs. In der Nacht ist es dann locker bewölkt oder klar. Örtlich breitet sich Nebel aus. Die Temperaturen sinken auf 11 bis 4 Grad. Auch morgen ist es dann nach Nebelauflösung wieder sonnig und warm bei maximal 20 bis 25 Grad. Am Donnerstag bringt eine Regenfront Gewitter, starken Wind und einen Temperatursturz um rund 10 Grad.
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2: Guten Abend auf die Straßen und wir schauen auf die A6 Heilbronn Richtung Nürnberg. 5 Kilometer Stau zwischen Dreieck Roth und Kreuz Nürnberg Süd. Es dauert etwa eine halbe Stunde länger. Allen unterwegs eine gute Fahrt.
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0: wird's. Schönen Dienstag euch.
1: Und morgen ist Mittwoch und der ist ja mal ganz besonders, ne?
0: Das stimmt. 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Das bedeutet, wir testen eben die neuesten Produkte aus den Supermärkten in München, Stadt und Land. 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
0: 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Nein. 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Und außerdem sprechen wir morgen mit euch über Hörerin Victoria. 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
0: Cooler Move eurer Meinung oder wäre es vielleicht eher doch nichts für euch? 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Alles an die 089 für München 57 95 5.
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2: Ich bin Moritz Einzel. Die AfD stellt erstmals den Präsidenten eines deutschen Landesparlaments. Der Landtag in Sachsen-Anhalt hat den 35-jährigen Tobias Rausch in das formal höchste Amt des Bundeslands gewählt. Und zwar mit 4 Stimmen mehr als AfD und BSW zusammen haben. Mehr von Simon Krämer.
3: Auf den Fluren hier im Magdeburger Landtag wird heftig darüber gemutmaßt, woher die 4 zusätzlichen Stimmen für den AfD

0: AfD-Politiker kamen. Kamen sie von der CDU? Deren Fraktion hatte die Empfehlung ausgesprochen, sich zu enthalten. Daran hielten sich aber nicht alle. Einige stimmten auch dagegen. Aber auch dafür?
1: Und auch bei der Wahl zum Vizepräsidenten erhielt der AfD-Kandidat Till Schneider überraschend schon im ersten Wahlgang eine Mehrheit. Das BSW hatte eigentlich angekündigt, Till Schneider, der als deutlich radikaler gilt, nicht zu unterstützen. Die Bundesanwaltschaft hat den ehemaligen Präsidenten des Bundesnachrichtendienstes Hanning festnehmen lassen. Er soll sich gegen Geld jahrelang geheime BND-Unterlagen beschafft und diese für seine private Beratertätigkeit genutzt haben. Gegen Hanning steht deshalb der Verdacht der Spionage und des versuchten Landesverrats im Raum. Bayerns Hochschulen verzeichnen zum Start des Wintersemesters einen Rekordzulauf. Mehr als 403.000 Studierende sind eingeschrieben, die zweithöchste Zahl, die es je im Freistaat gegeben hat. Die Zahl der Erstsemester ist im Vergleich zum Vorjahr um knapp 19% auf rund 68.000 gestiegen. Erstmals sind außerdem genauso viele Frauen wie Männer eingeschrieben. Der Herr der Ringe, Harry Potter oder auch DC-Comic-Verfilmungen rund um Superman und Batman. Für diese Filmwelten ist das Hollywood-Studio Warner Brothers bekannt. Jetzt hat Konkurrent Paramount die Übernahme von Warner offiziell abgeschlossen. Die beiden traditionsreichen Studios werden damit unter dem Dachkonzern Skydance gebündelt.
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1: Jetzt in der Nacht ist es locker bewölkt oder klar bei uns in Bayern. Örtlich breitet sich Nebel aus. Die Temperaturen sinken auf 11 bis 4 Grad. Auch morgen ist es nach Nebelauflösung wieder sonnig und warm bei maximal 20 bis 25 Grad. Am Donnerstag bringt dann eine Regenfront, Gewitter, starken Wind und einen Temperatursturz um rund 10 Grad.
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1: Vorsicht auf der A3 Nürnberg Richtung Würzburg in Höhe Schlüsselfeldbehinderungen durch einen defekten LKW. A7 Füssenreute Richtung Ulm zwischen der Raststätte Allgäuer Tor Ost und Bad Grönenbach. Da liegt ein totes Tier auf der Fahrbahn. A9 Berlin Richtung Nürnberg zwischen Bindlacher Berg und Bayreuth Nord. Gegenstände auf der rechten Spur. A94 München Richtung Passau zwischen Feldkirchen West und dem Kreuz München Ost. Ein totes Tier auf der Fahrbahn und zwischen Hohenlinden und Lengdorf 1 Kilometer Stau. Das dauert etwa 13 Minuten. Minuten länger.
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2: Ich bin Moritz Einzel.
3: Für den Wahlvorschlag stimmten 48 Abgeordnete, gegen den Wahlvorschlag 29 und es gab 5 Stimmenthaltungen. Sehr geehrter Herr Kollege Rausch, Sie sind damit zum Präsident des Landtages von Sachsen-Anhalt der 9. Wahlperiode gewählt worden und ich gratuliere Ihnen hierzu.
2: Die linke Alterspräsidentin von Angern mit der Verkündung eines geschichtsträchtigen Wahlergebnisses im Landtag von Sachsen-Anhalt. Erstmals ist mit Tobias Rausch ein AfD-Politiker zum Präsidenten eines Parlaments in Deutschland gewählt worden.
4: Ich danke Ihnen für das Vertrauen, das Sie mir mit der Wahl zum Präsidenten des Landtages von Sachsen-Anhalt entgegengebracht haben. Heute stehe ich mit großer Dankbarkeit, aber vor allem mit großem Respekt vor diesem Amt vor Ihnen.
2: Rausch bekam nicht nur die Stimmen seiner eigenen Partei und des BSW. In der geheimen Wahl stimmten offenbar auch Abgeordnete anderer Fraktionen für ihn. Zu einem der Stellvertreter wurde der AfD rechts

0: Außen Till Schneider gewählt, überraschend ebenfalls mit mehr Stimmen als AfD und BSW zusammen haben. Skandal um den Bundesnachrichtendienst. Der frühere BND-Präsident Hanning ist festgenommen worden. Er soll sich gegen Geld jahrelang geheime Unterlagen beschafft und diese für seine private Beratertätigkeit genutzt haben. Gegen den heute 80-jährigen Hanning steht der Verdacht der Spionage und des versuchten Landesverrats im Raum. Im Rennen um Olympia 2036 muss München 6 Mitbewerber ausstechen. Als aktuelle Rivalen im Vergabeverfahren hat das Internationale Olympische Komitee Katar, Indien, Südkorea, Ungarn, die Türkei und Südafrika genannt. Im März entscheidet das IOC, welche Bewerber in die zweite Runde des Vergabeprozesses einziehen. Die deutschen U21-Fußballer haben das EM-Ticket gelöst. Mit einem 2:0 im abschließenden Gruppenspiel in Bielefeld gegen Georgien sicherte sich das DFB-Team Platz 1 in seiner Quali-Gruppe. Die U21-EM ist im kommenden Sommer in Albanien und Serbien.
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0: Jetzt in der Nacht ist es locker bewölkt oder klar bei uns in Bayern. Örtlich breitet sich Nebel aus. Die Temperaturen sinken auf 11 bis 4 Grad. Auch morgen ist es nach Nebelauflösung wieder sonnig und warm bei maximal 20 bis 25 Grad. Am Donnerstag bringt dann eine Regenfront, Gewitter, starken Wind und einen Temperatursturz um rund 10 Grad.
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0: Eine Meldung von der B20 Pilsen-Straubing in beiden Richtungen. Vorsicht zwischen der Anschlussstelle zur A3 bei Straubing und Parkstetten. Behinderungen durch einen defekten Pkw.
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0: Schönen Dienstag euch.
1: Und morgen ist Mittwoch und der ist ja mal ganz besonders, ne?
0: Das stimmt. Wir machen hier nämlich den Mittwoch zum Probierwoch. Das bedeutet, wir testen eben die neuesten Produkte aus den Supermärkten in München, Stadt und Land. Doch ab sofort gibt es eine kleine Regeländerung. Nämlich ab sofort bringen wir uns gegenseitig was mit. Also was dann immer der andere probieren soll.
1: Oh, da habe ich schon einige gute Ideen für dich.
0: Das wird wieder eine Katastrophe für mich. Also es gibt super viele Neuheiten. Ich habe auch schon ein, zwei Ideen. Und außerdem sprechen wir morgen mit euch über Hörerin Victoria. Sie hat nämlich heute früh bei uns ihre Südtirol-Auszeit klargemacht und fährt mit
1: ihrem Kollegen.
0: Cooler Move eurer Meinung oder wäre es vielleicht eher doch nichts für euch? Was sagt ihr? Schickt uns gerne eine WhatsApp oder Sprachnachricht. Alles an die 089 für München
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3: Ich bin Moritz Einzel. Erstmals gibt es in Deutschland einen Landtagspräsidenten von der AfD. Tobias Rausch ist in Sachsen-Anhalt zum Parlamentspräsidenten gewählt worden. Und das sogar mit mehr Stimmen, als die AfD und das BSW zusammen haben. Da stellen sich jetzt viele die Frage, kamen die zusätzlichen Stimmen etwa aus der CDU? Bundestagsfraktionschef Frei will sich nicht an Spekulationen beteiligen, warum Rausch mehr Stimmen bekam als erwartet.
4: Es ist eine geheime Wahl und da kommt natürlich grundsätzlich jeder in Frage. Die Tatsache, dass es so ist, ist aus meiner Sicht in höchstem Maße bedenklich und besorgniserregend.
3: Scharfe Kritik kam von linken Fraktionschefin Reichinek.
5: Das, was heute im Landtag passiert ist, das ist keine Kleinigkeit. Das ist nichts, was man bedauernd zur Kenntnis nimmt, um dann zur Tagesordnung überzugehen. Das ist der nächste große Schritt zur Machtergreifung einer Partei, die die geistige Erbin derer ist, die dieses Land in seine dunkelste Zeit geführt haben.
3: Und die SPD-Bundestagsfraktion versammelte sich in Berlin spontan zu einem Protestmarsch. Nach der Festnahme des früheren Präsidenten des Bundesnachrichtendienstes Hanning hat der grüne Geheimdienstkontrolleur von Notz umfassende Aufklärung verlangt.
6: Das ist im Hinblick auf einen Präsidenten des Bundesnachrichtendienstes AD schon ein einmaliger Vorgang, muss man sagen, der die Züge einer Staatsaffäre hat.
3: Gegen Hanning besteht Spionageverdacht. Er soll sich jahrelang geheime BND-Unterlagen beschafft und sie für eine Beratertätigkeit genutzt haben. Ungefähr 5 Millionen Menschen in Bayern engagieren sich ehrenamtlich.

0: Das entspricht 4 von 10 Bürgerinnen und Bürgern im Freistaat, wie die Staatskanzlei mitgeteilt hat. Und demnach ist der Anteil deutschlandweit der größte. Englands Fußballnationalmannschaft hat in der Nations League den 3. Sieg im 4. Spiel gefeiert. Das Team von Thomas Tuchel besiegte Tschechien mit 3:0. FC Bayern-Stürmer Harry Kane traf 2-mal. Weltmeister Spanien gewann auch sein 4. Spiel, 2:1 in Kroatien.
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0: Es ist locker bewölkt oder klar bei uns in Bayern. Örtlich breitet sich Nebel aus. Die Temperaturen sinken auf 11 bis 4 Grad. Tagsüber lösen sich die Nebelfelder im Laufe des Vormittags auf. Dann scheint häufig die Sonne. Die Höchstwerte 20 bis 25 Grad. Am Donnerstag überquert uns dann eine Regenfront mit einzelnen Gewittern.
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0: Eine Meldung von der B20 Straubing Richtung Pilsen in Höhe der Anschlussstelle A3 bei Straubing Behinderungen durch einen defekten LKW.
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2: Ich bin Moritz Einzel. Die im US-Bundesstaat Tennessee zum Tode verurteilte Krista Pike hat nach ihrer gescheiterten Hinrichtung das Bewusstsein wiedererlangt. Das haben ihre Anwälte mitgeteilt. Pike könne auch sprechen. Die 50-Jährige werde weiter intensivmedizinisch behandelt. Sie hatte letzte Woche 2 Giftspritzen überlebt. Der Landtag von Sachsen-Anhalt wird künftig von einem AfD-Politiker geführt. Tobias Rausch ist der erste Parlamentspräsident der in Teilen als rechtsextrem eingestuften Partei. Unmittelbar nach seiner Wahl gestern hat die grüne Fraktionschefin in Sachsen-Anhalt, Schiborra Seidlitz, angekündigt, die AfD demokratisch in die Zange zu nehmen.
3: Sachsen-Anhalt braucht Menschen, die hier bleiben, die hierher kommen, die hier investieren und die sich hier engagieren. Unser Land kann es sich nicht leisten, dass Ausgrenzung zum Aushängeschild, zum politischen Aushängeschild dieses Parlaments und unseres Landes wird.
2: Der neue Landtagspräsident Rausch sagte, er wolle sein Amt mit Fairness, Ruhe und der nötigen Konsequenz führen.
4: Politische Härte in der Sache und persönlicher Respekt schließen sich nicht aus. Man hat manchmal das Gefühl, dass die Gesellschaft und Teile der Repräsentanten verlernt haben, dass man anderer politischer Meinung sein kann und trotzdem normal und fair miteinander umgehen kann.
2: Die SPD-Bundestagsfraktion versammelte sich am Abend in Berlin zu einem Protestmarsch. Verteidigungsminister Pistorius sprach von einem einzigartigen Tabubruch. Der frühere Chef des Bundesnachrichtendienstes Hanning wird heute am Bundesgerichtshof in Karlsruhe dem Haftrichter vorgeführt. Gestern wurde Hanning festgenommen wegen Spionagevorwürfen. Er soll sich geheime Unterlagen beschafft und versucht haben, sie als Berater zu Geld zu machen. In der Nations League hat Englands Fußballnationalmannschaft den 3. Sieg im 4. Spiel eingefahren. Das Team von Thomas Tuchel gewann gegen Tschechien mit 3:0. Bayern-Stürmer Harry Kane traf 2-mal. Und Deutschlands U21-Nationalteam ist nach einem 2:0 gegen Georgien für die EM im kommenden Jahr qualifiziert.
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2: Es ist locker bewölkt oder klar bei uns in Bayern. Örtlich breitet sich Nebel aus.

0: Die Temperaturen sinken auf 11 bis 4 Grad. Tagsüber lösen sich die Nebelfelder im Laufe des Vormittags auf. Dann scheint häufig die Sonne. Die Höchstwerte 20 bis 25 Grad. Am Donnerstag überquert uns dann eine Regenfront mit einzelnen Gewittern.
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0: Eine Meldung von der A8 München Richtung Salzburg. Da ist die Einfahrt Bernau wegen einer Nachtbaustelle gesperrt und zwar noch bis ca. 6 Uhr früh. Und Vorsicht auf der B20 Straubing Richtung Pilsen in Höhe der Anschlussstelle A3. Bei Straubing Behinderungen durch einen defekten LKW.
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2: Ich bin Moritz Einzel. Nach der Festnahme des früheren Präsidenten des Bundesnachrichtendienstes Hanning hat der Chef des parlamentarischen Kontrollgremiums umfassende Aufklärung gefordert. Der CDU-Politiker Henrich Mann sagte in der ARD, die Vorwürfe gingen in Richtung Landesverrat.
3: Und das bei einem hochrangigen Funktionsträger, der jetzt 20 Jahre nicht mehr im Amte ist. Aber trotzdem muss das mit Blick auf die Zukunft jetzt wirklich heißen, aufklären und keinen Stein im Zweifel auf dem anderen lassen.
2: Heute soll Hanning dem Haftrichter vorgeführt werden. Er soll versucht haben, geheime Informationen als Berater zu Geld zu machen. Entsetzen bei den meisten Bundesparteien nach der Wahl des AfD-Politikers Rausch zum Landtagspräsidenten in Sachsen-Anhalt. Die SPD-Fraktion kam am Abend zu einem Protestmarsch in Berlin zusammen. Verteidigungsminister Pistorius kritisierte insbesondere, dass Rausch 4 Stimmen mehr bekam als erwartet, womöglich aus der CDU.
4: Das ist ein Desaster für einen Teil der demokratischen Mitte. Ich hätte mir das nicht vorstellen können und bin entsprechend entsetzt. Ich frage mich auch wirklich, was in der CDU Sachsen-Anhalt vor sich geht.
2: Unionsfraktionschef Frei wies die Vorwürfe zurück.
5: Es gibt Anlass zu allergrößter Besorgnis. Ich will aber auch darauf hinweisen, dass das, was Sie jetzt angesprochen haben und was auch zu lesen ist, reine Spekulation ist. Und ich lasse mich auf eine solche Spekulation nicht ein.
2: Tobias Rausch ist der erste Parlamentspräsident der AfD. Nach der gescheiterten Hinrichtung im US-Bundesstaat Tennessee ist die verurteilte Krista Pike wieder bei Bewusstsein. Das haben ihre Anwälte mitgeteilt. Demnach kann Pike auch sprechen. Die 50-Jährige wird weiter intensivmedizinisch behandelt. Sie hatte letzte Woche 2 Giftspritzen überlebt. FC Bayern-Stürmer Harry Kane hat mal wieder geliefert, auch bei der englischen Fußballnationalmannschaft. Beim 3:0 der Three Lions gegen Tschechien in der Nations League erzielte Kane 2 Tore. Auch Weltmeister Spanien hat wieder gewonnen, 2:1 in Kroatien.
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2: Es ist locker bewölkt oder klar bei uns in Bayern. Örtlich breitet sich Nebel aus. Die Temperaturen sinken auf 11 bis 4 Grad. Tagsüber lösen sich die Nebelfelder im Laufe des Vormittags auf. Dann scheint häufig die Sonne. Die Höchstwerte 20 bis 25 Grad. Am Donnerstag überquert uns dann eine Regenfront mit einzelnen Gewittern.
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2: Die A8 München Richtung Salzburg, da ist die Einfahrt Bernau wegen einer Nachtbaustelle gesperrt und zwar noch bis ca. 6 Uhr früh.
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